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2: Blutiger CSD. Terror oder Amok? Ein Kommentar von Paul Clement. Tatort Tiergarten Berlin, 22 Uhr. Der Tag hatte abgedankt und mit ihm der Christopher Street Day. Die Abschlussrede und das Sarah Connor Konzert waren durch. Die Aftershow-Party konnte starten. Dann aber urplötzlich leuchtete auf der Videoleinwand am Brandenburger Tor das Wort Evakuierung. Eine Stimme forderte durch den Lautsprecher, die Veranstaltung ist postwendend zu verlassen, aber nicht in Richtung Siegessäule, sondern zu den U-Bahn-Eingängen am Brandenburger Tor. Sogar in sozialen Medien ploppte die Aufforderung, Zitat, bitte geht nach Hause, der CSD ist abgebrochen, Zitat Ende. Was war passiert? Tatsächlich tobte der Terror nur wenige hundert Meter entfernt. Aber im Gedränge, in der Klangsuppe der Lautsprecher haben Schreie keine Chance. Es brach herein ohne Vorwarnung. Nahe der Siegessäule fuhr ein weißer Minivan in die Menge, überrollte, zerquetschte. Eine Frau starb, 29 weitere Besucher wurden verletzt. Der Wagen raste gegen einen Baum, der mutmaßliche Täter sprang aus dem geschrotteten Fahrzeug, traktierte die gestürzten Personen mit Stichwerkzeugen. Zeugen nannten Messer oder Machete als Tatwaffe. Ungeklärt auch, ob der Täter einen Beifahrer, einen Komplizen zur Seite hatte. Medialen Spekulationen über einen iranischen Mitstreiter fehlt die Bestätigung. Wer aber war der mutmaßliche Täter? Sein Name lautete Abdul Balut. Kein Promi, aber kein Unbekannter für die Polizei. 2005 als Sohn libanesischer Einwanderer in Berlin-Neukölln geboren. Bis zu dem Attentat wohnte er dort in der Wohnung seiner Schwester und bei seiner geschiedenen Mutter in Schöneberg. Bereits am frühen Sonntag hatten Polizeibeamte beide Unterkünfte durchsucht. Vergeblich. Eine Nachbarin erzählte der Bild-Zeitung, sie habe mit Abdul Balut die gleiche Grundschule besucht. Er sei ein stiller Mensch, habe sich aber mit, Zitat, merkwürdigen Leuten, Zitat Ende, getroffen. Die gehören, so ihre Vermutung, zur Islamistenszene. Bei denen sei auch der CSD nicht so gut angekommen. Schon mehrfach war Abdul Balut durch Straftaten wie Körperverletzung oder Raub aufgefallen. Im letzten Jahr beauftragte ihn der IS mit einem Anschlag in Syrien. Einreisen sollte er über den Libanon. Dort aber hatten die Behörden von seiner sogenannten Mission Wind bekommen. Er wurde vom Militärgericht zu einer dreimonatigen Haft verdonnert. Danach Rückflug in die Bundesrepublik. Dort erwartete den 20-Jährigen eine weitere Untersuchungshaft. Die hiesige Staatsanwaltschaft forderte 3 Jahre Knast wegen Vorbereitung einer staatsgefährdenden Gewalttat. Das Amtsgericht Tiergarten ließ jedoch Gnade walten und verdonnerte Balut im vergangenen Mai zu 1 Jahr und 10 Monaten Haft auf Bewährung. Allerdings musste er an einem Deradikalisierungsprogramm teilnehmen. Erster Termin wäre heute, am Montag, gewesen. Eine Frage steht allerdings noch im Raum. Wie erriet die Polizei so schnell die Identität des Täters? Sicherheitskameras gab es am Tatort nicht. Und ob ein Smartphone-Besitzer die Coolness besaß, die Bluttat mitzuschneiden, ist bislang nicht bekannt. Also woher? Die Berliner Zeitung weiß es. Der Täter habe sein Handy im Auto liegen lassen. Kommt einem irgendwie bekannt vor. Die Kommentare, ob von Politikern oder Journalisten, bewegten sich im abschätzbaren Rahmen. So erklärt Berlins Bürgermeister Kai Wegner, man habe einen wunderbaren CSD gehabt. Mit Gästen, die, Zitat, die Vielfalt dieser Stadt gefeiert haben, die Weltoffenheit, die Freiheit, ja, auch die Liebe, Zitat Ende. Er bedankte sich bei Feuerwehr und Polizei, die so schnell vor Ort waren. Man werde sich diese Art des Lebens und Zusammenlebens nicht nehmen lassen. Ähnlich der FAZ-Kommentar, Zitat, der Angriff im Berliner Tiergarten trifft nicht nur den Christopher Street Day, er trifft uns alle. Wehren können wir uns nur auf eine Weise, durch Zusammenstehen, Zitat Ende. Bei der Verteidigung der Freiheit helfe kein Hass, sondern nur das Entgegenstellen in Zorn, Trauer und Zusammenhalt. Bundeskanzler Friedrich Merz sprach von einer, Zitat, abscheulichen Tat, Zitat Ende, in Berlin. Zitat, hunderttausende Menschen aus aller Welt feierten friedlich beim Christopher Street Day. Sie wollten, dass wir gut und tolerant miteinander umgehen. Das ist ein Angriff auf unsere Gesellschaft, Zitat Ende. Konservative Medien warben bei der Gelegenheit für Konzepte wie Einwanderungsstopp und Remigration, während die Linke klarstellt, wo das eigentliche Problem liegt. Zitat, an alle rechten Spinner hier. Die Gefahr geht von euch aus, nicht von Ausländern. MigrantInnen kämpfen Seite an Seite bei den CSDs mit uns, sind zum Teil selbst queer. Zitat Ende. Auch NTV weiß, Zitat, die queere Community fühlt sich natürlich vor allen Dingen von rechten Kräften bedroht, Zitat Ende. Mit anderen Worten, von jeder Front das Erwartete. So läuft diese Debatte schon seit Jahrzehnten. Irgendein neuer Erkenntnisgewinn? Vielleicht sollte man all diese eingefahrenen Deutungsmodelle entsorgen und einen neuen Bezugspunkt suchen. Beispielsweise in den USA. Dort greifen junge Verlierer, still, schüchtern und introvertiert, gerne mal zur Waffe und ballern nieder, was ihnen vor die Wumme kommt. Bei Amokläufen geht es nicht um Abrechnung mit einer bestimmten Person. Alles reduziert sich auf die Formel »Ich gegen den Rest der Welt«. Für ihren mörderischen und suizidalen Showdown zitieren Amokläufer die Symbole der Populärkultur. Beispiel: Ein 22-jähriger Amokläufer, der 2012 im US-Staat Oregon in die Menge ballerte und dabei eine Jason Voorhees-Maske trug, dem Serienkiller aus den Freitag der 13. Filmen. Das Leben des jungen Gruselfans, ein einziger Frust. Mit der Bluttat heilte er sein zerstörtes Ego für wenige Momente, bis er sich im Grand Finale suizidierte. Könnte das nicht auch auf zahlreiche Selbstmordattentäter zutreffen? Darunter auch Abdul Balut. Man muss sich doch fragen, was treibt junge Männer zum IS? Einem Männerbund, der nichts bietet als endlose Horrortrips. Nichts als archaische Opferung von Menschenleben. So dass jemand, der im Leben unter die Räder kam, auch mal andere überfahren darf, weil die angeblich unter ihm stehen? Amerikanische Amokläufer sterben meist am Tag ihres großen Auftritts. Durch eigene Kugeln oder die eines Polizisten. Abdul Balut starb einen Tag nach dem Anschlag. In einer Kleingartenanlage verschanzt, attackierte er die Polizeibeamten mit einem Stechgegenstand. Die eröffneten daraufhin das Feuer. Um 18.34 Uhr war Balut tot. In den USA begann die Amokwelle wesentlich früher als hierzulande. Vielleicht weil europäische Staaten auch Verlierer zumindest so weit auffingen, dass sie kaum zum Äußersten griffen. Diese Stütze scheint weggebrochen.
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1: Council on Foreign Relations fordert de facto Selenskyj zu entmachten. Auch wenn deutsche Medien den offenen Streit zwischen Selenskyj und seinen westlichen Unterstützern verschweigen, ist er eine Tatsache. Nun zeigt ein Artikel in Foreign Policy, dass Selenskyj möglicherweise zum Abschuss freigegeben wird. Ein Standpunkt von Thomas Röper. Ich berichte seit Monaten über den Streit zwischen Selenskyj und der EU, wobei auch in den USA offenbar die Unzufriedenheit mit Selenskyj wächst. Die Gründe sind vielfältig. Die EU hat zwar vor Monaten beschlossen, einen 90-Milliarden-Kredit für die Ukraine aufzunehmen, aber sie verzögert die von Kiew dringend benötigten Auszahlungen, weil sie im Gegenzug die Änderung von fast 20 ukrainischen Gesetzen fordert, mit denen sie die Kontrolle über die Sicherheits- und Strafverfolgungsbehörden der Ukraine, also die de facto Kontrolle über das Land, übernehmen will. Selenskyj jedoch verweigert das bisher, was den ersten großen Streitpunkt ausmacht. Der zweite Streitpunkt ist die Personalie Fjodorow, der ehemalige Verteidigungsminister, den Selenskyj vor anderthalb Monaten gegen den Willen des Westens gefeuert hat, weil zu mächtig und zu beliebt und damit zu einer Gefahr für Selenskyjs Machterhalt wurde. Diese Personalentscheidung verärgert auch die USA, wohin Fjodorow vor einigen Tagen demonstrativ geflogen ist, nachdem er zuvor einen Beraterposten im italienischen Verteidigungsministerium angenommen hatte. Beides zeigt, dass die Europäer und die Amerikaner demonstrativ die Hände über Fjodorow halten, der Selenskyj nun direkt und offen angreift, ihm öffentlich Korruption vorwirft und Neuwahlen fordert. Nun findet ein Pokerspiel statt, bei dem die EU Selenskyj das dringend benötigte Geld vorenthält und bei dem Selenskyj aber darauf setzt, dass die EU die Gelder am Ende trotzdem überweist, weil sie den Krieg gegen Russland ja fortsetzen will und vermeiden will, dass die Ukraine aus Geldmangel zusammenbricht. Selenskyj glaubt sich offensichtlich am längeren Hebel, obwohl er ja eigentlich der Bittsteller ist. Allerdings hat der Westen noch einen Trumpf in der Hand. Er könnte Selenskyj jederzeit beispielsweise mit Korruptionsvorwürfen oder einer Vielzahl anderer Tricks und Intrigen aus dem Amt befördern. Genau das scheint nicht mehr ausgeschlossen, denn in Foreign Policy, der Zeitung des sehr mächtigen Thinktanks Council on Foreign Relations, ist ein Artikel erschienen, der klar gegen Selenskyj gerichtet ist und faktisch mit der Aufforderung endet, Selenskyj zu stürzen. Ich habe den Artikel daher übersetzt, weil derartiges in deutschen Medien bisher nicht zu erfahren ist. Beginn der Übersetzung. Stimmungswandel in der Ukraine. Die öffentliche Meinung wendet sich angesichts von Korruptionsvorwürfen und jahrelangem Krieg gegen Selenskyj. Während des größten Teils seiner Präsidentschaft, insbesondere seit Russland seinen umfassenden Krieg begonnen hat, standen die ukrainischen Wähler geschlossen hinter Wladimir Selenskyj, den sie als Stütze der nationalen Widerstandsfähigkeit und Einheit betrachten.

Dieser Stimmungsumschwung dürfte sich angesichts eines neuen Skandals um den engsten Mitarbeiterstab des Präsidenten noch verstärken. Bedauerlicherweise hat Selenskyj sich kaum zu den mutmaßlichen Verfehlungen seiner engsten Vertrauten geäußert. Er betont, dass gegen ihn keine Ermittlungen von Antikorruptionsbehörden laufen, eine irreführende Behauptung, da die ukrainische Verfassung es solchen Institutionen verbietet, gegen einen amtierenden Präsidenten zu ermitteln oder Anklage zu erheben. Dieser Mangel an moralischem Kompass ist umso schockierender angesichts der hochtrabenden Versprechen, die Selenskyj während seines Wahlkampfs 2019 gab, als er die Anklage und Verurteilung korrupter Beamter innerhalb weniger Monate nach seinem Amtsantritt garantierte. Dennoch wurden mehr als ein Dutzend Parlamentsabgeordnete seiner Partei, zahlreiche Minister und Mitarbeiter seines Präsidialamtes der Korruption und illegalen Bereicherung beschuldigt oder angeklagt. Jüngste Umfragen des ukrainischen Meinungsforschungsinstituts SOCIS zeigen, dass die Ukrainer Korruption mittlerweile als größeres Problem als den Krieg selbst betrachten, unter anderem, weil sie das Schicksal der Ukraine auf dem Schlachtfeld mit der Korruption in den höchsten Staatskreisen verknüpfen. Ganze 90% der Ukrainer glauben, dass die Korruption ein hohes oder extrem hohes Niveau erreicht hat. Am deutlichsten und bezeichnendsten für diesen Wandel ist jedoch, dass fast 57% der Ukrainer Selenskyj für die weit verbreitete Korruption verantwortlich machen. Das sind fast doppelt so viele wie in einer ähnlichen Umfrage des Sozialforschungsinstituts SOCIS im April 2025. Die SOCIS-Umfrage prognostiziert zudem, dass ihn in einer Stichwahl drei verschiedene Rivalen mit einem Erdrutschsieg von jeweils etwa 2:1 schlagen würden. Selenskyjs Popularitätsverlust ist größtenteils selbst verschuldet und das Ergebnis einer Regierungsphilosophie, die auf der Herrschaft einer kleinen Gruppe von Funktionären beruht, die für ihre persönliche Loyalität geschätzt werden. Jahrelang hat Selenskyj dieses hochzentralisierte Regierungssystem, in dem nahezu alle Entscheidungen vom Präsidentenamt ausgehen, gepriesen und verteidigt. Im Dezember 2023 erklärte er bekanntlich, dass er sich bei der Führung der Staatsgeschäfte auf ein Team von 5 bis 6 Schlüsselmanager verlasse. So eine Zentralisierung wurde, obwohl sie gegen die Verfassung verstieß, von der Öffentlichkeit angesichts der kriegsbedingten Notlage lange Zeit als notwendig akzeptiert. Im letzten Jahr haben jedoch zahlreiche Skandale im engsten Umfeld von Selenskyjs Büro das Vertrauen der Öffentlichkeit erschüttert und sein Herrschaftssystem, das auf engen Vertrauten und Managern beruht, liegt in Trümmern. 4 von Selenskyjs Top-Managern sind in Vorwürfe illegaler Aktivitäten verwickelt. Andrei Smirnov, ein ehemaliger stellvertretender Leiter des Präsidialamtes, wurde wegen unrechtmäßiger Bereicherung und Geldwäsche vor dem obersten Antikorruptionsgericht angeklagt. Im Januar erhielt Rostislav Schurma, ein ehemaliger stellvertretender Leiter für Wirtschaftsfragen im Präsidialamt, eine Vorladung wegen des Verdachts der Beteiligung an einem millionenschweren Betrug mit staatlichen grünen Tarifen, die die Solaranlagen seines Bruders eingenommen haben. Er lebt mittlerweile in Deutschland und ist nicht in die Ukraine zurückgekehrt. Oleg Tatarow, ein stellvertretender Leiter des Präsidialamtes und womöglich Selenskyjs einflussreichster Berater, profitierte vermutlich von der Übertragung eines Bestechungsverfahrens gegen ihn vom unabhängigen Nationalen Antikorruptionsbüro der Ukraine, NABU, an die Generalstaatsanwaltschaft, die fest in den Händen von Selenskyj-Loyalisten ist. Und dann ist da natürlich noch der berüchtigte Fall von Andrei Jermak, Selenskyjs ehemaligem Stabschef, der im Mai vom NABU und der spezialisierten Antikorruptionsstaatsanwaltschaft SAP wegen Geldwäsche angeklagt wurde. Ihm wird vorgeworfen, Teil einer Gruppe gewesen zu sein, die illegale Gelder wusch und einen Teil davon für den Bau von Luxusimmobilien verwendete. Er ist derzeit gegen Kaution auf freiem Fuß. Am 19. August wurde Irina Mudraja als stellvertretende Leiterin des Präsidialamtes entlassen. Hintergrund waren Ermittlungen der NABU-Operation Forrest Gump zu einem mutmaßlichen Geldwäschefall in Höhe von 3,3 Millionen US-Dollar, der über eine staatliche Bank abgewickelt worden sein soll, um die Kaution für einen ehemaligen Minister zu stellen. Mudrajas Aktivitäten haben weitreichendere Konsequenzen, da sie offenbar bis in höhere Hierarchieebenen reichen. Die Ermittler legten Beweise für Telefongespräche vor, in denen sie angab, auf Anweisung ihres Chefs die illegale Beschaffung der Kaution ermöglicht zu haben. Viele ukrainische Journalisten vermuten, dass es sich bei dem von ihr erwähnten Chef wahrscheinlich um den Leiter des Präsidialamtes Kirill Budanov handelt, der die Bemühungen zur Beschaffung der Kautionsgelder mutmaßlich auf Geheiß von Präsident Selenskyj eingeleitet hat. Darüber hinaus ist Timur Mindic, ein wichtiger Geschäftspartner in Selenskyjs

0: Film- und Fernsehproduktionsfirma und Geschäftspartner von Sergei Schefir in einen großen Korruptionsskandal verwickelt. Nach seinem Amtsantritt als Präsident hatte Selenskyj Schefir mit der Verwaltung eines Teils seines Vermögens betraut. Abgehörte Gespräche und Anklagen der ukrainischen Antikorruptionsbehörde legen nahe, dass Mindytsch Teil einer kriminellen Vereinigung war, der mutmaßlich ein ehemaliger Justiz- und Energieminister, ein ehemaliger stellvertretender Ministerpräsident und Selenskyjs Stabschef angehörten. Diese Gruppe soll Erpressung betrieben, von staatlicher Günstlingswirtschaft profitiert und sich an den Einnahmen staatlicher Institutionen bereichert haben. Die abgehörten Gespräche deuten zudem darauf hin, dass Rustem Umerov, der vom Präsidenten kürzlich zum Chef des ukrainischen Auslandsgeheimdienstes ernannt wurde, möglicherweise Mindytschs private Geschäftsinteressen gefördert hat. Als der Mindytsch-Skandal aufkam, nutzte Selenskyjs Regierung offenbar den Generalstaatsanwalt und den Geheimdienst SBU, um mehr als ein Dutzend Ermittlungen gegen NABU-Agenten einzuleiten und mehrere wegen Hochverrats und Kollaboration mit dem Feind zu verhaften. Einige dieser Anklagen richteten sich gegen den Kriminalbeamten Viktor Husarov und den hochrangigen Antikorruptionsbeamten Ruslan Mohammadrasulov, die beide gegen Selenskyjs Freundeskreis, seine Vertrauten und Berater ermittelten. Diese Angriffe, die von manchen als Versuch gewertet wurden, die Antikorruptionsbehörden zu diskreditieren, gingen einher mit Gesetzesinitiativen von Selenskyjs Büro und Partei, die darauf abzielten, die Unabhängigkeit von NABU und SAP zu beenden. Nach einer Woche Massenprotesten unter dem Druck der westlichen Geber gab Selenskyj nach. Schließlich wurden die Hochverratsvorwürfe gegen Husarov fallen gelassen und Mohammadrasulov aus der Haft entlassen. Die meisten Antikorruptionsaktivisten halten seinen Fall für unbegründet. Selenskyjs sinkende Popularität wurde auch durch seine unberechenbare Personalpolitik beeinflusst. Der erste bedeutende Schlag für Selenskyjs Popularität erfolgte im Februar 2024 mit der Entlassung von General Valery Saluschny, dem beliebten und erfolgreichen Oberbefehlshaber der ukrainischen Streitkräfte. Darauf folgte die Entlassung von Dmitri Kuleba, seinem effektiven Außenminister, und erst kürzlich, Mitte Juli, nach nur 6 Monaten im Amt, die Entlassung von Verteidigungsminister Michail Fjodorov, der maßgeblich zur Digitalisierung der Ukraine und zum Übergang zu KI-gestützter und drohnenbasierter Kriegsführung beigetragen hatte. Alle entlassenen Beamten genossen hohes öffentliches Vertrauen und große Beliebtheit in der Ukraine. Die häufigen Entlassungen von Schlüsselbeamten haben Selenskyjs Unterstützung ebenfalls geschwächt. Während seiner Präsidentenschaft gab es 8 Verteidigungsminister und 7 Wirtschaftsminister. Ministerpräsidenten erging es etwas besser, insgesamt gab es 5, von denen 3 still und unterwürfig gegenüber Selenskyj und seinen engsten Mitarbeitern agierten. In der Vergangenheit erholte sich Selenskyj nach Einbrüchen seiner Zustimmungswerte, beispielsweise nach der Entlassung von Saluschny und nach der öffentlichen Auseinandersetzung im Weißen Haus mit US-Präsident Donald Trump und Vizepräsident J.D. Vance. Doch seit dem letzten Sommer hat die Unzufriedenheit der Öffentlichkeit über die Korruptionsvorwürfe gegen Selenskyjs engsten Kreis und die jüngste Entlassung von Fjodorov die Abkehr der Bevölkerung von Selenskyj verfestigt. Sicherlich verstehen die ukrainischen Wähler, dass die Durchführung von Wahlen inmitten eines Krieges mit seinen andauernden russischen Angriffen auf Städte und zivile Ziele schwierig wäre. Es gibt triftige Gründe dafür, dass die ukrainische Verfassung alle Wahlen in Kriegszeiten verschiebt. Fast 2 Drittel der in der Sozis-Umfrage befragten Ukrainer sprechen sich im Falle eines ausgehandelten Waffenstillstands oder Friedens für schnelle Neuwahlen aus. Zwar verfügt Selenskyj über eine starke Anhängerschaft, die mehr als 20% der Wähler ausmacht, doch nur wenige Wähler anderer Kandidaten würden Selenskyj unterstützen, sollte ihr Kandidat nicht in die Stichwahl kommen. Daher überrascht es nicht, dass die Sozis-Umfrage Selenskyj in einer Stichwahl derzeit gegen Saluschny 34% zu 66%, Fjodorov 36 zu 64 und Budanov 38 zu 62% verlieren sieht. Welche Auswirkungen hat Selenskyjs sinkende Popularität bis zu einer möglichen Neuwahl? Während die Sozis-Umfrage zeigt, dass 55% der Ukrainer der Meinung sind, Selenskyj regiere ineffektiv, zeigt die Öffentlichkeit eine starke Einigkeit und versteht, dass sie Selenskyj weiterhin als Oberbefehlshaber der Nation in Kriegszeiten unterstützen muss, auch wenn sie seine Innenpolitik und seinen Regierungsstil ablehnt. Aber es hängt nicht alles im ukrainischen Kriegseinsatz von Selenskyj und dem Staat ab. Die Widerstandsfähigkeit und Innovationskraft der Ukrainer waren maßgeblich für die Wende auf dem Schlachtfeld. Die Zivilgesellschaft folgte dem anfänglichen Mobilisierungsaufruf und verlieh dem Widerstand des Landes neuen Schwung. Es war eine kleine Gruppe, hauptsächlich Aktivistinnen aus Nichtregierungsorganisationen, die zunächst Tausende von Kämpfern im Drohneneinsatz ausbildete und so einen Markt für Militärdrohnen schuf, der zunächst durch Crowdfunding und später vom Staat finanziert wurde. Gleichzeitig birgt Zelenskys hohe Unbeliebtheit Risiken. Die Unzufriedenheit mit seiner Führung kann die Moral im Kampf beeinträchtigen. Zudem hat die Ukraine bereits mit gravierenden Problemen der Wehrdienstverweigerung zu kämpfen. Wachsender Zynismus der Bevölkerung gegenüber den Machthabern könnte dieses Problem verschärfen. Ebenso besorgniserregend ist die Zunahme von Angriffen auf zivile Ziele. Der kommende Winter wird die ukrainische Moral auf die Probe stellen, da Russland angesichts des Mangels an Raketenabwehrsystemen voraussichtlich die Strom- und Heizungsversorgung der Ukraine massiv beeinträchtigen wird. Anhaltende Stromausfälle und die zunehmende Zerstörung ziviler Infrastruktur erfordern Zivilcourage und eine Führung, die, wie schon in der Vergangenheit, die Bevölkerung zum Durchhalten inspirieren kann. Es ist unklar, wie lange Selenskyj diese Rolle noch spielen kann und wie effektiv. Es gibt zwei Lösungsansätze für dieses Problem. Der erste, Wahlen während des Krieges, findet in der ukrainischen Bevölkerung kaum Unterstützung, ist logistisch äußerst komplex und derzeit illegal. Der zweite Ansatz besteht darin, das Regierungssystem grundlegend zu reformieren, indem der Einfluss des Präsidenten auf die Innenpolitik reduziert, eine Regierung der nationalen Einheit gebildet und der Zugang für fähige und unbestechliche Beamte rivalisierender Parteien sowie für die zahlreichen fähigen Beamten geöffnet wird, die Selenskyj entlassen hat, weil er sie als potenzielle Konkurrenten betrachtete. Leider deutet nichts darauf hin, dass Selenskyj so einen Schritt tun kann. Er hat stets absolutes Vertrauen in seine Entscheidungen gehabt und sich mit einem Team loyaler Gefolgsleute umgeben, die seine Urteile selten in Frage stellten. Die Zeit zentralisierter Herrschaft durch eine kleine Gruppe von Günstlingen ist längst vorbei. Und westliche Staats- und Regierungschefs sowie sein eigenes Volk sollten ihn bei jeder Gelegenheit drängen, Maßnahmen zur Sicherung der nationalen Einheit und einer effektiven Regierungsführung zu ergreifen. Da seine politische Zukunft in Trümmern liegt, ist es an der Zeit, dass er etwas Neues versucht. Eine Ukraine im Krieg erfordert nichts Geringeres. Ende der Übersetzung. Dieser Beitrag erschien zuerst im Antispiegel.
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2: Waterloo für die Pflegereform. Wie Friedrich Merz seit 6 Jahren Wirtschaft und Solidarsysteme schreddert. Ein Kommentar von Paul Clement. BlackRock-Kanzler hin oder her, es gibt Momente, da tut einem sogar Friedrich Merz leid. Und diese Momente nehmen zu. Was muss der Mann in den letzten Wochen erduldet haben? Napoleon hatte ein Waterloo, Merz hingegen stapelweise. Warum das selbstverschuldet ist? Weil er das Schlachtfeld nicht räumen will. Rückzug auf die einsame Insel wie St. Helena, für ihn keine Option. Dabei erwartet ihn schon übermorgen, am Mittwoch, den 30. September, die nächste krachende Niederlage. Und die Umfragewerte werden noch mieser. Ein endloses Endspiel. Merz' bisherige Strategie zur Bekämpfung der Wirtschaftskrise: Hilfsleistungen kürzen, den Druck erhöhen. Dann läuft es wieder. Kaum hatte er das Amt des Bundeskanzlers erobert, extrahierte er sofort den Schuldigen der wirtschaftlichen Stagnation, den Bürger. Weil der zu wenig arbeitet, das müsse mehr werden. O-Ton, Zitat: Wir müssen in diesem Land wieder mehr und vor allem effizienter arbeiten. Mit 4-Tage-Woche und Work-Life-Balance werden wir den Wohlstand dieses Landes nicht erhalten können. Zitat Ende. Damit einhergehend eine widerliche Lust, selbst bei Empfängern der mickrigen Grundsicherung weitere Streichungen und Kürzungen durchzudrücken, natürlich nur als Hüter der Gerechtigkeit. So polemisierte am Wochenende Johannes Winkel, stellvertretender Vorsitzender der CDU-CSU-Bundestagsfraktion, Zitat: Ist es eigentlich okay, dass 2 Menschen gleich viele Sozialleistungen bekommen und der eine hat vorher noch nie was eingezahlt und der andere hat vorher vielleicht einen langen Zeitraum schon mal was eingezahlt? Zitat Ende. Und solche Debatten in einem Land, in dem 212 Milliardäre wohnen und das als Herberge der Superreichen weltweit Platz 4 belegt. Mario Xayah, ehemaliger Generalsekretär der CDU, hat da einen Verdacht. Zitat: Ich glaube, ihm, Merz, fehlt einfach die emotionale Intelligenz zu verstehen, was da gerade im Land passiert. Zitat Ende. In seinem Buch Mehr Kapitalismus wagen behauptet Merz zwar, dass er die Wirtschaft vom Staat befreien wolle, aber als CDU-Bundeskanzlerin Angela Merkel vor gut 6 Jahren eine gut funktionierende Wirtschaft strangulierte, hat er nicht protestiert, sondern assistiert und mitgespielt. Im Namen eines Retortenvirus wurden Gastronomie, Kulturstätten und Läden dicht gemacht, in die Pleite getrieben. Zur Kompensation von Einkommensdefiziten zahlte der Staat insgesamt 439,7 Milliarden Euro an die Eingesperrten. Und was tat Merz? Hätte er als Neoliberaler nicht aufschreien müssen? Okay, einmal forderte er baldiges Beenden eines Shutdowns, um kleine Betriebe zu schützen. Aber im November 2021 verkündete er, dank der 2G-Regelung dürften nur noch Geimpfte ihrer Arbeit nachgehen. Seine Vision, Zitat: Kein Ungeimpfter mehr im Büro, kein ungeimpfter Fußballspieler mehr auf dem Rasen, kein ungeimpfter Abgeordneter mehr im Bundestag, kein ungeimpfter Student mehr im Hörsaal. Zitat Ende. Sorge über ökonomische und psychische Belastungsgrenzen zu dem Zeitpunkt nicht mehr. Florierende Wirtschaften benötigen zweierlei: eine preiswerte Energieversorgung und bezahlbare Räumlichkeiten. Aber genau dagegen richtet sich Merz' Politik. In Sachen Energie setzt er den Ampelkurs fort, fördert die grüne Energiewende. Und bezahlbare Räumlichkeiten nicht doch. Als die Linkspartei große Zustimmung für ihr Enteignungskonzept erhielt, wie reagierte Merz da? Er erklärte auf einer Pressekonferenz, Enteignungen könnten Investoren abschrecken. Deshalb wolle er schnell noch ein Anti-Enteignungsgesetz auf den Weg bringen. Nicht minder glücklos ist seine Reformpolitik. Die wird vom Koalitionspartner SPD kräftig ausgebremst. Die Sozialdemokraten fürchten nämlich seit Gerhard Schröders Reformen ein zweites Brandmal als Klientelverräter. Folglich blockieren sie die Pflegereform. Für kommenden Mittwoch, den 30. September, war der Kabinettstermin für die Pflegereform angesetzt. Gesundheitsminister Carsten Linnemann bewirbt die Reform als Stabilisator. O-Ton, Zitat: Wir geben für die Pflegeversicherung rund 74 Milliarden Euro aus im Jahr und wir müssen für das nächste Jahr 8 Milliarden Euro einsparen. Zitat Ende. Bisher galt, je länger ein Patient sich im Pflegeheim aufhält, umso mehr schrumpft sein Eigenanteil an den Kosten. Daran wird im Prinzip nichts verändert, nur der Eigenanteil soll erst später sinken, die Brieftasche der Patienten folglich länger belasten. Auch häusliche Betreuungsdienste sind vom Sparhammer betroffen. Alltagsbegleiter, die allein wohnenden Alten den teuren Heimaufenthalt ersparen oder pflegende Angehörige entlasten. Deren Abrechnungsoptionen werden laut Reformentwurf stark eingeschränkt. Okay, all das ließe sich vielleicht noch schönreden. Aber Linnemann stellt klar, dieser Coup ist erst der Anfang. Die damit gewonnenen Einsparungen reichten nicht. Zur Feststellung weiterer Kürzungsoptionen möchte der Gesundheitsminister eine Pflegekommission gründen und mit unabhängigen Fachleuten und Wissenschaftlern besetzen. Da geht's nochmal ums Eingemachte. Aber sicher nicht reibungslos. SPD-Fraktionschef Matthias Mirsch verriet der Bild-Zeitung, Zitat, ein reines Kürzungspaket macht die SPD-Bundestagsfraktion so nicht mit. Zitat Ende. Freuen wir uns also auf weiteres Gezanke. Übrigens, in diesem Jahr wurden bereits 108 Milliarden Euro für die Rüstung verballert. Es geht ja nicht um pure Updates. Nein, Merz will die Bundeswehr zur konventionell stärksten Armee Europas ausbauen. So wie im letzten Jahr versprochen. Wer will da kleinlich sein?
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1: Washington kann Geld drucken, aber keine Raketen. Ein Kommentar von Rainer Rupp. Irans Raketenangriffe leeren Amerikas Abwehrarsenale schneller, als die US-Industrie sie ersetzen kann. Washington will das Problem mit zig Milliarden lösen. Doch fehlende Fabriken, Fachkräfte und seltene Erden lassen sich nicht per Haushaltsbeschluss ersetzen. Ein iranischer Angriff

Dutzend Flugkörper des Systems TAT. Die Verteidigung eines einzigen Zieles an einem einzigen Tag dürfte damit mehr als eine halbe Milliarde Dollar gekostet haben. Der Preis erklärt nur einen Teil des Problems. Ein Patriot-Abfangflugkörper kostet das Pentagon ungefähr 4 Millionen Dollar, ein TAT-Interceptor je nach Typ zwischen 12 und 15 Millionen. Gegen eine der neuen ballistischen iranischen Raketen müssen in der Regel mehrere US-Abfangraketen eingesetzt werden, um eine Chance auf einen Abschuss zu haben. Aber auch das garantiert schon lange nicht mehr eine hundertprozentige Trefferquote. Die extrem teure Abwehr der US-Streitkräfte steht damit iranischen Angriffswaffen gegenüber, die für einen winzigen Bruchteil der amerikanischen Kosten produziert werden. Entscheidend für die USA sind jedoch nicht die Dollarkosten, sondern dass der verbrauchte Bestand an Raketen nicht durch einen Haushaltsbeschluss ersetzt werden kann. Denn das Pentagon kann noch so viel Geld in die Lücke werfen, die für den Bau neuer Abwehrraketen notwendig sind. Solange die zum Bauen notwendigen nicht-monetären Mittel nicht vorhanden sind, wird nichts passieren. Diese nicht-monetären Engpässe beginnen bereits mit den fehlenden hochqualifizierten Arbeitskräften und nicht vorhandenen Produktionslinien, denn viele Bauteile der Raketen werden von Hand gefertigt. Um die Produktionskapazität zum Beispiel von speziellen Raketenmotoren oder der Lenkelektronik substanziell zu erhöhen, bedarf es nicht Wochen oder Monate, sondern Jahre. Chinas Quasi-Monopol auf seltene Erden. Und dann ist da auch noch das ungelöste Problem des Zugriffs auf spezielle seltene Erden. Ohne die funktionieren zum Beispiel die in der Lenkelektronik wichtigen Minimagnete und vieles andere nicht. China hat quasi das Monopol auf diese Erden, denn es ist das einzige Land, das in den letzten Jahrzehnten gelernt hat, diese wichtigen Bestandteile von Hightech-Waffen in komplexen und aufwendigen Prozessen herzustellen. Und China hat auf den US-Handelskrieg unter anderem mit einem kompletten Exportverbot dieser Erden an die USA und US-Firmen außerhalb der USA geantwortet. Wie ernst die Lage ist, zeigt gerade TAAD, das Terminal High Altitude Area Defense System. Es soll ballistische Raketen in ihrer Endphase treffen, wenn deren Gefechtsköpfe aus dem Weltraum in die Atmosphäre eintreten und auf ihr Ziel stürzen. Die Entwicklung dauerte Jahrzehnte und verschlang nach Angaben des US-Rechnungshofes GAO etwa 12,5 Milliarden Dollar. Nach zahlreichen Fehlschlägen in den 1990er Jahren wurde das System mehrfach überarbeitet. Trotz dieses Aufwandes beschaffte das US-Militär lediglich 8 Batterien. TAAD besitzt besondere Fähigkeiten, ist aber weder zahlreich vorhanden noch ein Allheilmittel gegen ballistische Raketen, die in der Endphase manövrierfähig sind, wie es die neuesten iranischen Raketen tun. Amerikas Raketenabwehr am Limit. Im 12-tägigen Krieg vom Juni 2025 wurde die Verwundbarkeit des Systems bereits sichtbar. Analysten schätzten den weltweiten US-Bestand zu Beginn auf etwa 534 TAAD-Interceptors. Rund 134 sollen während der 12 Tage im Juni letzten Jahres verschossen worden sein, ungefähr ein Viertel des gesamten Vorrats. Und bei 13 Millionen Dollar pro Stück ist das ein Aufwand von mehr als 1,7 Milliarden Dollar. Da die US-Streitkräfte ihre tatsächlichen Bestände geheim halten, bleiben diese Werte Schätzungen. Fest steht jedoch, neue TAAD-Flugkörper werden jüngsten Berichten zufolge frühestens 2027 ausgeliefert. Die gegenwärtig angegebene Fertigungskapazität liegt bei lediglich 8 Stück im Monat. Seit den erneuten US-Angriffen gegen Iran im Februar 2026 ist der Verbrauch der TAAD weiter gestiegen. Der Angriff auf das jordanische Azraq am 8. September war somit kein isoliertes Ereignis, sondern ein weiterer tiefer Griff in bereits ausgedünnte Vorräte. Zugleich passt Iran seine Angriffsmethoden an. Ein Teil der am 8. September eingesetzten Raketen ist angeblich MIRV-fähig, das heißt, sie haben in großer Höhe, bevor sie überhaupt von TAAD erreicht werden können, multiple Sprengköpfe freigesetzt, die dann individuell ihr Ziel ansteuern und so gut wie nicht abgewehrt werden können. Zudem sind iranische Gefechtsköpfe zunehmend manövrierfähig geworden. Einige können offenbar vor dem Einschlag sogar stark beschleunigen. Fabian Hinz von Conflict Armament Research erklärte gegenüber dem Wall Street Journal, die neuen Taktiken zeigten, dass Iran fortlaufend lerne, experimentiere und erfolgreiche Verfahren ausbaue. Gerade manövrierende Hyperschallwaffen erschweren die Erfassung und Bekämpfung zusätzlich. Irans Abnutzungskrieg trifft Amerikas industrielle Achillesferse. Auch die materielle Infrastruktur ist nicht sicher. Iran hat nach Darstellung der vorliegenden Berichte gezeigt, dass es US-Luftverteidigungsstellungen, Radare und Stützpunkte im Nahen Osten mit Raketen und Drohnen präzise angreifen kann. Abfangflugkörper werden daher nicht nur verbraucht, auch die Systeme, von denen ihre Treffsicherheit abhängt, sind unter iranischen Beschuss geraten und größtenteils zerstört worden.
Die Rechnung

0: des Congressional Budget Office erfasst diese Schäden nur ansatzweise. Daher bezifferte das CBO die amerikanischen Kriegskosten bis zum 1. August 2026 lediglich auf 38 Milliarden Dollar und erwartet bei anhaltenden Kämpfen weitere 2 bis 3 Milliarden Dollar pro Monat. Kosten für den Wiederaufbau beschädigter oder aufgegebener Stützpunkte seien darin nicht vollständig enthalten. Für das Auffüllen der bis Anfang August verschossenen Munition veranschlagte das CBO weitere 22 Milliarden Dollar. Davon entfielen 7 Milliarden auf Marschflugkörper und 13 Milliarden auf Luftverteidigungsraketen. Zugleich warnte die Behörde, der Engpass werde besonders gefährlich, falls ein weiterer Konflikt mit einem Gegner ausbreche, der über große Bestände ballistischer Raketen und Marschflugkörper verfüge, wobei man an Russland und China denkt, ohne die Namen auszusprechen. Diese Kostenschätzungen des CBO stehen allerdings unter Vorbehalt. Das Verteidigungsministerium habe Auskunftsersuchen des CBO nicht beantwortet. Umso auffälliger ist der Gegensatz zur öffentlichen Beschwichtigung der Trump-Administration. Pentagon-Sprecher Sean Parnell erklärte, Behauptungen über Munitionsmangel seien falsch. Die USA verfügten über alles, was für Angriffe nach Wahl des Präsidenten erforderlich sei. Ein Bericht des Generalinspekteurs des Pentagon sprach dagegen von strategischen Bestandslücken und Engpässen der industriellen Basis. Hinter diesen Engpässen steht ein tieferes industriepolitisches Problem. Moderne Abwehrsysteme benötigen Hochleistungsmagnete, Sensoren, Aktuatoren, Leitelektronik und zahlreiche Spezialwerkstoffe. Darin stecken seltene Erden und andere kritische Mineralien wie Neodym, Dysprosium und Terbium. Ihr Wert macht nur einen winzigen Teil eines millionenteuren Waffensystems aus. Fehlen sie jedoch, bleibt vom fertigen System eine teure Ansammlung unbrauchbarer Bauteile. Der kleine Rohstoffmarkt trägt damit eine um ein Vielfaches größere Militär- und Hochtechnologieindustrie. China beherrscht große Teile dieser Lieferkette. Über mehr als drei Jahrzehnte baute das Land Bergwerke, Trenn- und Raffinerieanlagen, Magnetfabriken, Spezialmaschinen sowie technisches Know-how auf. Die USA und Europa setzten währenddessen auf billige Importe, Umweltauflagen, Genehmigungshürden, Kosten und öffentlicher Widerstand bremsten den Aufbau eigener Kapazitäten. Ein neues Bergwerk allein behebt die Abhängigkeit nicht. Benötigt werden auch Anlagen zur Trennung der Elemente, zur Herstellung von Metallen und Legierungen sowie zur Produktion leistungsfähiger Permanentmagnete mitsamt Ingenieuren, Chemikern, Metallurgen und erfahrenen Arbeitern. Washington versucht inzwischen gegenzusteuern. Das Pentagon finanziert heimische Projekte für kritische Mineralien und drängt Rüstungskonzerne, chinesische Bestandteile aus ihren Lieferketten zu entfernen. Doch industrielle Erfahrung aus 30 Jahren lässt sich weder per Präsidentenerlass noch mit einem zusätzlichen Milliardenpaket herstellen. China hat seine Ausfuhrkontrollen für kritische Mineralien und verarbeitete Werkstoffe bereits verschärft und damit demonstriert, welchen strategischen Hebel es besitzt. Fazit: Damit zeigt der US-Krieg gegen Iran eine Grenze amerikanischer Macht, die sich nicht durch höhere Dollarausgaben beseitigen lässt. Iran verfügt weiterhin über zahlreiche Langstreckendrohnen und ballistische Raketen und kann viele davon offenbar schneller ersetzen, als die Vereinigten Staaten die nötigen Abfangflugkörper produzieren. Jede weitere Angriffswelle zwingt Washington zu einer ungünstigen Rechnung, kostspielige Präzisionswaffen verschießen, Bestände für andere Krisenräume reduzieren oder größere Schäden hinnehmen. Amerika kann Dollars drucken, doch es kann weder seltene Erden noch Raketenfabriken, Facharbeiter und einsatzbereite Interceptors aus der Druckerpresse ziehen. Genau darin liegt die strategische Sprengkraft dieses Abnutzungskrieges.
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1: Der deutsch-ukrainische Deal. Ein Kommentar von Claudia Töpper. Am vergangenen Sonntag, den 4. Oktober 2026, reiste der deutsche Bundeskanzler Friedrich Merz in die ukrainische Hauptstadt Kiew, um sich dort mit dem ukrainischen Präsidenten Volodymyr Selenskyj zu treffen. Bei diesem Treffen sicherte Merz der Ukraine erneut finanzielle Unterstützung im Wert von 1 Milliarde Euro zu, als Militärhilfe. Zusätzlich sicherte er der Ukraine weitere 350 Millionen Euro für den Energiesektor zu. Des Weiteren haben 9 deutsche Unternehmen Verträge und Absichtserklärungen mit der Ukraine geschlossen. Insgesamt wurden 15 Dokumente im Wert von 8,5 Milliarden Euro während des ukrainisch-deutschen Wirtschaftsforums unterzeichnet. Diese Dokumente enthalten unter anderem ukrainische Aufträge für die deutsche Industrie. Welche deutschen Unternehmen beteiligen sich? Das ukrainische Verteidigungsministerium hat eine Vereinbarung über die Zusammenarbeit mit Deal Defense, über den Kauf und die Lieferung von Tausenden von Raketen und IRIS-T-Systemen, Lenkflugkörper mit bildgebendem und störresistentem Infrarot-Suchkopf und einer 360-Grad-Schubvektorsteuerung, Flugkörpern sowie Artilleriemunition abgeschlossen. Deal Defense ist ein deutsches Rüstungs- und Verteidigungsunternehmen und gehört zur Deal-Gruppe, genauer zur Deal-Stiftung und Co. KG. Die Deal-Gruppe ist ein privates deutsches Familienunternehmen. Sie wurde 1902 von Karl Deal gegründet. Das deutsche börsennotierte Rüstungs- und Hochtechnologieunternehmen Hensoldt hat ebenfalls mit dem ukrainischen Verteidigungsministerium eine Absichtserklärung über weitere Radarsysteme und die Weiterentwicklung der ukrainischen Luftraumüberwachung unterzeichnet. Hensoldt erklärt in seiner Pressemitteilung wörtlich, Zitat, die Zusammenarbeit umfasst zudem die Weiterentwicklung der Radarfähigkeiten. Außerdem wollen die Partner Optionen für den Einsatz und den gemeinsamen Betrieb von Weitbereichsradaren des Typs TRL-4DLR, ein weitreichendes 3D-Luftraumüberwachungsradar, prüfen. Damit erweitert Hensoldt die bereits vereinbarte Zusammenarbeit bei der Abwehr ballistischer Raketen. Die ukrainische Luftverteidigung braucht unsere Hochleistungsradare dringend, um zum Schutz von Infrastruktur wie Brücken beizutragen. Die Vereinbarung ist ein wichtiger Schritt, um diese Unterstützung verlässlich und langfristig zu sichern. Zitat Ende. Die Hensoldt AG wurde 2017 als eigenständiges Unternehmen geschaffen. Sie entstand aus der Elektronik- und Sensorsparte von Airbus Defence and Space. Airbus verkaufte diese Sparte 2017 an den US-Finanzinvestor KKR. Anschließend wurde sie unter dem Namen Hensoldt weitergeführt. Die Hensoldt AG ist vor allem auf Sensorik und Verteidigungselektronik spezialisiert. Das deutsche Unternehmen Quantum Systems hat mit der Nationalgarde und Firepoint einen Vertrag über die Erprobung und den Kauf von Abfangdrohnen für russische jetbetriebene UAVs, unbemannte Luftfahrzeuge, unterzeichnet. Quantum Systems ist ein privat gehaltenes Technologieunternehmen mit mehreren institutionellen und privaten Investoren aus Gilching bei München, das vor allem unbemannte Flug- und Aufklärungssysteme, also Drohnen, entwickelt. Zu den genannten Investoren gehören unter anderem Balderton Capital, Hensoldt, Airbus Defence and Space, Airbus Ventures, Porsche SE, Peter Thiel bzw. Thiel Capital, Blackstone und Notius. Laut der Nachrichtenseite Ukrinform erklärte Selenskyj dazu wörtlich, Zitat, wir werden viele Bestellungen bei der deutschen Seite aufgeben. Wir haben eine gemeinsame Produktion und viele verschiedene Bereiche der Zusammenarbeit. Es ist wichtig, dass wir heute von den Tests unseres neuen Abfangjägers, des deutsch-ukrainischen SPYS-Abfangjägers, gehört haben. Der Test war erfolgreich. Wir danken Quantum Systems. Als nächstes arbeiten wir mit Siemens zusammen. Zitat Ende. Das Energieministerium der Ukraine und Naftogaz werden mit Siemens Energy Global bei der Wiederherstellung, Modernisierung und Erhöhung der Nachhaltigkeit des ukrainischen Energiesystems zusammenarbeiten. Insbesondere wird die Möglichkeit der Verwendung von 12 Siemens Energy Gasturbinenanlagen für den dezentralen Erzeugungsbedarf ausgearbeitet. Naftogaz und Siemens Energy werden in 3 Bereichen zusammenarbeiten: Energiesicherheit und Infrastrukturschutz, Modernisierung von unterirdischen Gasspeichern und technische Zusammenarbeit bei der Stromerzeugung. Siemens Energy Global GmbH und Co. KG ist ein Energie- und Technologieunternehmen und eine 100%ige Tochtergesellschaft der Siemens Energy AG. Das Unternehmen entwickelt und liefert Technologien für Stromerzeugung, Energieübertragung und die Energiewende. Zudem haben sich die NPC Ukrinergo und die 2 deutschen Übertragungsnetzbetreiber 50 Hertz Transmission GmbH und Amprion GmbH bereit erklärt, zusammenzuarbeiten, um den Empfang kritischer elektrischer Geräte zu beschleunigen. 50 Hertz Transmission GmbH gehört zu 80% der belgischen Elia Group und zu 20% der deutschen KfW, Kreditanstalt für Wiederaufbau, eine staatliche deutsche Förderbank. Amprion GmbH gehört zu 74,9% der M31 Beteiligungsgesellschaft und zu 25,1% der RWE Alkaios Holding. Darüber hinaus vereinbarten Alpha Robotics Germany und der staatliche Notdienst der Ukraine eine Zusammenarbeit bei unbemannten Systemen für Rettungsaktionen. Alpha Robotics Germany GmbH und Co. KG ist ein privat gehaltenes deutsches Unternehmen für Robotiksysteme im Bereich Feuerwehr, Rettung und Sicherheit. Das Unternehmen wird von Oliver Rasche und der Alpha Robotics Germany Verwaltungs GmbH getragen. Das deutsche Unternehmen Helsing ist ein privat gehaltenes Verteidigungs- und KI-Unternehmen, das sich stark auf künstliche Intelligenz, autonome Systeme und Drohnentechnologie konzentriert. Helsing hat eine Vereinbarung mit dem ukrainischen Unternehmen Calva Aerospace geschlossen. Helsing gehört mehreren Investoren und den Gründern Thorsten Reil, Grundbert Scherf und Niklas Köhler. Größter Einzelinvestor ist Daniel X, Investmentgesellschaft Prima Materia. JP Morgan Chase gehört ebenfalls zu den Investoren. Zudem wird das deutsche Unternehmen ARX Robotics, welches unbemannte Bodenfahrzeuge, UGVs, entwickelt, mit dem ukrainischen Unternehmen Roboneers zusammenarbeiten. UGVs dienen zum Beispiel der Aufklärung und Logistik sowie dem Verwundetentransport und zur militärischen Unterstützung. ARX Robotics GmbH ist ein privat gehaltenes deutsches Verteidigungs- und Robotikunternehmen. Die Eigentümer sind die drei Gründer, Marc Wiedfeld, Maximilian Wied und Stefan Röbel, die zuvor Offiziere der Bundeswehr waren. Und mehrere private, institutionelle Investoren, darunter HV Capital, Speed Invest und der NATO Innovation Fund. Die Ukraine ist pleite. Deutschland hat bis zum 30. Juni 2026 bereits rund 57,6 Milliarden Euro militärische Unterstützung für die Ukraine geleistet bzw. für die kommenden Jahre bereitgestellt. Dazu kommen mehr als 43,3 Milliarden Euro zivile bilaterale Unterstützung. Zusätzlich existiert seit dem 18. Dezember 2025 ein EU-Darlehen, das 90 Milliarden Euro für die Ukraine für 2026-27 zur Verfügung stellt. Laut des Finanzministeriums der Ukraine beliefen sich die Schulden bis zum 31. August 2026 der Ukraine auf 215,5 Milliarden US-Dollar. Zusätzlich hat die Ukraine allein im Jahr 2026 einen Finanzierungsbedarf von 52 Milliarden US-Dollar. Ohne eine massive externe Finanzierung ist sie zahlungsunfähig. Kommentar: Bei seinem Besuch in Kiew erklärte Merz laut Tagesschau.de, dass die deutsche Hilfe Deutschland und Europa zugutekomme. Wörtlich sagte er, Zitat: Die Unternehmer der Verteidigungsindustrie, die mich heute begleiten, lernen aus der ukrainischen Kriegserfahrung und umgekehrt. Deutsche und ukrainische Firmen stellen hochinnovative Joint Ventures auf die Beine. Wir werden auch bei der Drohnenabwehr noch stärker von der ukrainischen Expertise profitieren. Zitat Ende. Es wird deutlich, dass sich Friedrich Merz durch die Kriegswirtschaft einen wirtschaftlichen Aufschwung für Deutschland erhofft und gleichzeitig von der Ukraine Expertise in der Kriegsführung. Doch in Anbetracht der finanziellen Lage der Ukraine stellt sich die Frage, was passiert, wenn die Ukraine ihre bestellten Waren aus Deutschland nicht bezahlen kann? In diesem Fall stände Deutschland wirtschaftlich noch katastrophaler da, als es jetzt schon ist. Auch wenn man es nicht glauben möchte, doch die politischen Entscheidungen während der Corona-Pandemie haben bereits einen größeren wirtschaftlichen Schaden in Deutschland hinterlassen als nach dem Zweiten Weltkrieg. Eine Kriegswirtschaft sollte nie als Lösung für wirtschaftliche Probleme in Betracht gezogen werden. Aus zweierlei Gründen. Zum einen bedeutet eine Kriegswirtschaft eine Vorbereitung auf einen Krieg, welches nie ein Ziel sein sollte. Und zum anderen ist diese florierende Wirtschaft, falls es gelingt, nur von kurzer Dauer und der letzte Aufschwung vor dem Fall. Ein Krieg wird immer zu Verlusten führen, egal auf welcher Seite gekämpft wird. Besorgniserregend ist in diesem Fall, dass sich Deutschland immer mehr zur Zielscheibe für einen potenziellen russischen Rückschlag macht, und zwar bewusst. Die deutschen Politiker scheinen sich nach einem Krieg mit Russland förmlich zu sehnen. Sie reden ihn nicht nur ständig herbei, sondern agieren so, dass es am Ende nicht unwahrscheinlich ist, dass sich Russland doch gegen die deutschen Politiker wehrt. Es ist jedoch auch durchaus denkbar, dass der wirtschaftliche Untergang Deutschlands bewusst vorangetrieben wird, da ab 2027 der E-Euro eingeführt werden soll. Um eine breite Akzeptanz in der Bevölkerung für eine digitale Währung zu schaffen, muss es dem Land und den Menschen darin so schlecht gehen, dass sie sich nach einer Rettung sehnen und die Politiker um eine Lösung anflehen. Diese können dann als Retter in der Not die geplante sogenannte Lösung dieser sich selbst herbeigeführten Krise präsentieren, welche jedoch einer Giftpille gleichkommt, die die Bevölkerung hoffentlich nicht wieder bereitwillig schlucken wird. Denn diese wird eine neue, aber ausschließlich digitale Währung sein, die die Menschen in ein nie endendes Gefängnis lockt. Ständige Überwachung, keine Freiheit und keine einzige Entscheidung, die privat und ohne Zustimmung des Staates getroffen werden kann. Privatsphäre wird es nicht mehr geben.
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0: sei daher schwer vorstellbar. Dabei gingen amerikanische und israelische Interessen inzwischen weit auseinander. Auch die öffentliche Meinung in den Vereinigten Staaten gegenüber Israel habe sich verändert. Ein Bahn erwartet Iran nicht. In Europa ein russischer Sieg ohne Frieden. Für den Ukraine-Krieg erwartet Mearsheimer auch nach einem russischen Sieg einen schwelenden Konflikt. Ein stark geschwächter ukrainischer Reststaat würde, unterstützt von EU-Staaten, dauerhaft feindselige Beziehungen mit Russland schüren. Auch das Verhältnis Russlands zu den Vereinigten Staaten würde belastet bleiben, wenn auch weniger stark. Besonders die scharfe antirussische Rhetorik in Großbritannien bereitet Mearsheimer Sorgen, denn europäische Regierungen würden Bedingungen schaffen, die erneute Kämpfe sehr wahrscheinlich machten, obwohl die konventionellen militärischen Möglichkeiten der EU-Staaten begrenzt seien und Russland über ein großes Atomwaffenarsenal verfüge. Washington werde seine Präsenz in Europa reduzieren, aber nicht vollständig aufgeben. Ein Ende der Kämpfe in der Ostukraine beseitige zudem nicht die Ursachen des Konflikts. Die Erweiterung von NATO und EU sowie die Konkurrenz um Staaten wie Moldau und Georgien könnten ähnliche Spannungen erneut erzeugen. Mearsheimer verweist auch mit großer Sorge auf den NATO-Beitritt Finnlands und Schwedens, den NATO-Druck auf Kaliningrad und Äußerungen in Finnland über mögliche Angriffe auf Russland. Vorschläge, Streitkräfte gegen Kaliningrad zusammenzuziehen, hält er für abenteuerlich gefährlich. Moskau werde zunehmend in die Enge gedrängt, seine Abschreckung werde nicht ausreichend respektiert. Zwei Deutungen mit gefährlichen Folgen. Hinter diesen unterschiedlichen politischen Strategien stehen laut Mearsheimer gegensätzliche Erklärungen des Ukraine-Kriegs. Der norwegische Gesprächspartner Professor Glenn Diesen und Mearsheimer sehen in der NATO- und EU-Erweiterung sowie in sogenannten Farbrevolutionen und Regierungsumstürzen die zentralen Ursachen. Entscheidend sei das westliche Projekt gewesen, die Ukraine zu einem gegen Russland gerichteten Vorposten zu machen und sie für einen Stellvertreterkrieg zu missbrauchen. Die dominierende westliche Interpretation des Konflikts sieht dagegen in Putin einen imperialen Eroberer, der zunächst die gesamte Ukraine und anschließend weitere Teile Osteuropas unterwerfen wolle. Aus dieser Sicht müsse Russland dauerhaft eingedämmt werden. Mearsheimer weist diese Deutung zurück. Putin habe nie einen Anspruch auf die Eroberung der gesamten Ukraine oder weiterer Länder erhoben oder auch nur erwähnt. Zudem heißt es in westlichen Darstellungen, dass die russische Armee schwach ist und sie jahrelang darum kämpfen musste, lediglich einen Teil der Ukraine einzunehmen. Zugleich sprechen westliche Darstellungen von enormen russischen Verlusten. Wie passt das in das zeitgleich von westlichen Politikern und Medien gemalte Bild einer gewaltigen russischen Streitmacht, die ganz Europa überrennen könnte? Trotzdem sind es solche widersprüchlichen Vorstellungen, die das Denken vieler europäischer Eliten bestimmen. Ein russischer Sieg über die Ukraine würde deshalb als weitere Bestätigung von, Zitat, Putins Expansionsabsichten, Zitat Ende, in Richtung Westeuropa dargestellt, so Mearsheimer. Wer dagegen russische Sicherheitsängste gegenüber der NATO-Erweiterung erklärt, werde häufig als Russenpropagandist denunziert. Diesbezüglich verwies Mearsheimer sogar auf Bestrebungen in Großbritannien, derartige, Zitat, Russenversteher, Zitat Ende, strafrechtlich zu verfolgen. Laut Mearsheimer würde eine russische Besetzung Polens oder der Westukraine auf erbitterten Widerstand in der Bevölkerung stoßen, was in der russischstämmigen Ostukraine nicht der Fall ist. Zudem gäbe es in Russland so gut wie keine Unterstützung für einen Angriff auf Polen. Auch Moskaus wichtigste Partner, China und Indien, würden ein solches Vorhaben nicht billigen. Die sowjetischen Erfahrungen in Ungarn, der Tschechoslowakei und Polen seien eine Warnung vor den Kosten gewaltsamer Kontrolle. Afghanistan und Irak hätten den beiden Großmächten ähnliche Grenzen gezeigt. Für Mearsheimer liegt darin eine ernüchternde Lehre. Militärische Macht reicht nicht aus, um politische Gefolgschaft zu erzwingen. Während sich das wirtschaftliche Schwergewicht der Welt nach Asien verschiebt, bleiben die Vereinigten Staaten und Europa in Konflikten gebunden, deren nächste Eskalation sie kaum beherrschen können. Ein Ende der Kämpfe wäre ein Anfang. Eine tragfähige Ordnung sei damit aber noch lange nicht geschaffen.
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1: Die Krone der Realsatire. Friedenspreis für die NATO. Ein Standpunkt von Uwe Froschauer. Ein Militärbündnis erhält einen Friedenspreis. Ausgerechnet die NATO, die 1999 ohne Mandat des UN-Sicherheitsrats Jugoslawien bombardierte, die sich seit dem Ende des Kalten Krieges von 16 auf 32 Mitglieder verdoppelte und ihre militärische Infrastruktur immer weiter Richtung Russland verschob. Die Laudatio hält Friedrich Merz, ein Bundeskanzler, der auf Aufrüstung, Abschreckung und weitere Waffen für die Ukraine setzt. Man könnte darüber lachen, wenn die Lage nicht so verdammt ernst wäre. Für mich ist diese Preisverleihung die Krone der Realsatire. Ein Friedenspreis für ein Militärbündnis. Manchmal frage ich mich, ob die politische Realsatire inzwischen jeden Versuch überflüssig macht, sie noch satirisch zu überhöhen. Am 1. Oktober 2026 wurde der NATO im historischen Rathaus von Münster der internationale Preis des Westfälischen Friedens verliehen. NATO-Generalsekretär Mark Rutte nahm die Auszeichnung entgegen. Der Preis wird von der Wirtschaftlichen Gesellschaft für Westfalen und Lippe vergeben und ist insgesamt mit 100.000 Euro dotiert. Die Hälfte entfiel auf die NATO, die andere Hälfte als Jugendpreis auf die Organisation Socio Movens. Ein Friedenspreis für die NATO, das ist keine Satire, es ist Realität. Und als wäre das nicht schon grotesk genug, hielt ausgerechnet Bundeskanzler Friedrich Merz die Laudatio. Merz sagte, Zitat, dass der Preis des Westfälischen Friedens an ein Militärbündnis geht, hat manchen überrascht. Offenbar bedarf das der Erläuterung. Zitat Ende. Richtig, das bedarf sogar erheblicher Erläuterung. Merz lieferte sie auf seine Weise. Die NATO sei eine Allianz der Freiheit. Sie schütze Sicherheit und Wohlstand und, Zitat, sie dient dem Frieden. Zitat Ende. Ich sehe das anders. Für mich hat sich die NATO längst von einem Verteidigungsbündnis zu einem Bündnis entwickelt, das militärische Macht nicht nur zur Verteidigung des eigenen Territoriums nutzt, sondern diese Macht auch außerhalb seines ursprünglichen Bündnisgebiets eingesetzt hat. Die NATO ist von einem Verteidigungsbündnis zu einem Angriffspakt mutiert. Die Verleihung eines Friedenspreises an dieses Bündnis ist eine Farce. Was ist aus dem Westfälischen Frieden geworden? Die Symbolik könnte kaum absurder sein. Der Westfälische Friede von 1648 beendete nach jahrelangen Verhandlungen den Dreißigjährigen Krieg. Diplomatie, Interessenausgleich und Verhandlungen führten schließlich dazu, dass die Waffen schwiegen. Und ausgerechnet unter Berufung auf diese Tradition wird nun ein Militärbündnis geehrt. Auch Friedensgruppen in Münster sahen darin einen Widerspruch. DFGVK, Friedensinitiative Münster, Pax Christi und weitere Organisationen protestierten gegen die Preisverleihung. Mehrere hundert Menschen demonstrierten rund um das Rathaus. Ich kann ihren Protest sehr gut nachvollziehen. Frieden entsteht für mich nicht dadurch, dass immer mehr Waffen produziert, immer höhere Rüstungsetats beschlossen, immer neue Feindbilder aufgebaut und immer mehr Raketen gegeneinander in Stellung gebracht werden. Frieden entsteht am Verhandlungstisch. So entstand auch der Westfälische Friede. Vielleicht hätte man sich daran in Münster erinnern sollen. Not one inch eastward. Nach dem Ende des Kalten Krieges bot sich eine historische Chance. Eine gesamteuropäische Sicherheitsordnung unter Einbeziehung Russlands. Was wurde daraus? Am 9. Februar 1990 sprach der damalige US-Außenminister James Baker gegenüber Michail Gorbatschow jene berühmten Worte aus: Not one inch eastward. Keinen Zoll weiter nach Osten. Die Dokumente dazu existieren. Das National Security Archive der George Washington University hat eine umfangreiche Sammlung freigegebener amerikanischer, sowjetischer, deutscher, britischer und französischer Dokumente veröffentlicht. Baker verwendete die Formulierung gegenüber Gorbatschow sogar mehrfach. Ein völkerrechtlich verbindlicher Vertrag, der jede spätere NATO-Erweiterung Osteuropas untersagte, entstand daraus nicht. Über Reichweite und Verbindlichkeit der damaligen Zusicherungen wird bis heute gestritten. Nur sollte man deswegen nicht so tun, als hätte es diese Gespräche und Sicherheitszusicherungen nie gegeben. Und für mich sagt der spätere Umgang mit diesen Zusicherungen einiges über die Glaubwürdigkeit der USA und der NATO aus. Vertrauen zwischen Staaten entsteht schließlich nicht erst mit der Unterschrift unter einem Vertrag. Wer seinem Gegenüber in Verhandlungen bestimmte Sicherheitsvorstellungen vermittelt und sich später darauf zurückzieht, dass diese nicht rechtsverbindlich festgeschrieben worden seien, mag sich formaljuristisch im Recht sehen. Vertrauen schafft er damit nicht. Er zerstört es. Für mich lautet die Konsequenz daher schlicht, wer sich auf solche Zusicherungen verlässt, muss damit rechnen, dass sie später anders ausgelegt werden. Das Gift für jede dauerhafte europäische Sicherheitsordnung. 1990 hatte die NATO 16 Mitglieder. Heute hat sie 32, die Zahl hat sich verdoppelt. Polen, Tschechien und Ungarn kamen 1999 hinzu, später folgten unter anderem die baltischen Staaten, Rumänien, Bulgarien, Kroatien, Albanien, Montenegro, Nordmazedonien und zuletzt Finnland und Schweden. Die NATO bestätigt heute 32 Mitgliedstaaten und insgesamt 10 Erweiterungsrunden seit ihrer Gründung. Man kann jede einzelne Erweiterung mit dem souveränen Recht der betreffenden Staaten begründen, ihre Bündnisse selbst zu wählen. Aber Sicherheitspolitik besteht nicht nur aus Rechten auf dem Papier. Sie besteht auch aus Wahrnehmungen, Interessen und Reaktionen anderer Großmächte. Wer militärische Infrastruktur immer näher an die Grenze einer anderen Atommacht verschiebt, sollte zumindest darüber nachdenken, wie diese Atommacht das wahrnimmt. Der Ukraine-Konflikt. Spätestens 2008 wurde die Sache brandgefährlich. Beim NATO-Gipfel in Bukarest erklärten die Staats- und Regierungschefs ausdrücklich, Zitat, wir haben heute vereinbart, dass diese Länder Mitglieder der NATO werden, Zitat Ende. Gemeint waren die Ukraine und Georgien. Das war kein russisches Propagandamärchen, es steht bis heute in der offiziellen Gipfelerklärung der NATO. Auch später hielt das Bündnis am grundsätzlichen Ziel einer ukrainischen NATO-Mitgliedschaft fest. Man muss Wladimir Putin nicht mögen, um zu verstehen, dass eine mögliche NATO-Mitgliedschaft der Ukraine aus russischer Sicht eine rote Linie darstellen konnte. Davon einmal abgesehen, traue ich Putin mehr über den Weg als den europäischen Bellizisten wie beispielsweise dem Laudator am 1. Oktober. Friedrich Merz kann in meinen Augen in politischer, mentaler und ethischer Hinsicht Wladimir Putin nicht das Wasser reichen. Die Vorstellung, Russland müsse eine militärische Einbindung seines unmittelbaren Nachbarn in ein von den USA militärisch dominiertes Bündnis achselzuckend hinnehmen, halte ich für geopolitisch naiv. Die USA selbst würden Vergleichbares vor ihrer Haustür wohl kaum akzeptieren. Stellen Sie sich nur vor, Russland oder China würden in Mexiko oder Kanada ein Militärbündnis etablieren und dort militärische Infrastruktur aufbauen. Würde Washington sagen, kein Problem, souveräne Entscheidung Mexikos? Wer das glaubt, glaubt vermutlich auch an den Weihnachtsmann. Jugoslawien. Die unbequeme Erinnerung. Noch etwas passt schlecht zum Bild des reinen Verteidigungsbündnisses. 1999 bombardierte die NATO 78 Tage lang die Bundesrepublik Jugoslawien. Das war keine Verteidigung eines angegriffenen NATO-Mitglieds nach Artikel 5. Für den Beginn der Luftangriffe lag auch keine ausdrückliche Ermächtigung des UN-Sicherheitsrates zur Anwendung militärischer Gewalt vor. Im Sicherheitsrat wurde darüber heftig gestritten. Erst nach Ende der Bombardierung schuf Resolution 1244 die Grundlage für die internationale Sicherheitspräsenz KFOR im Kosovo. Über die humanitären und politischen Motive der Intervention kann man diskutieren, über eines jedoch nicht. Die NATO führte damals Krieg außerhalb des klassischen Bündnisfalls. Seit diesem Zeitpunkt fällt es mir schwer, die NATO schlicht als reines Verteidigungsbündnis zu bezeichnen. Wenn ein Bündnis militärische Gewalt gegen einen Staat anwendet, der keinen NATO-Staat angegriffen hat, ist die Frage legitim, was vom ursprünglichen Selbstverständnis als reines Verteidigungsbündnis übrig geblieben ist. Für mich hat sich die NATO gewandelt. Sie ist für mich längst nicht mehr nur ein Verteidigungsbündnis. Ihre Geschichte nach dem Kalten Krieg zeigt, dass sie militärische Gewalt auch jenseits der unmittelbaren Verteidigung des eigenen Bündnisgebiets eingesetzt hat. In diesem Sinne spreche ich von einem Angriffsbündnis. Und dieses Bündnis erhält nun einen Friedenspreis. Realsatire. Der Elefant im Raum. Die USA. Hinzu kommt etwas, worüber in Deutschland viel zu selten offen gesprochen wird. Die NATO ist formal ein Bündnis gleichberechtigter Staaten. Entscheidungen werden im Konsens getroffen. Militärisch und strategisch besitzen die Vereinigten Staaten innerhalb dieses Bündnisses ein Gewicht, das kein anderer Mitgliedstaat auch nur annähernd erreicht. Für mich fungiert die NATO in wesentlichen strategischen Fragen als verlängerter militärischer Arm der USA bzw. als militärisches Machtinstrument des von Washington geführten Westens. Und die Bilanz amerikanischer Militärinterventionen der vergangenen Jahrzehnte sollte bei einer Friedenspreisverleihung zumindest erwähnt werden. Vietnam, Irak, Afghanistan, Libyen, und momentan der völkerrechtswidrige Angriffskrieg gegen den Iran sowie zahlreiche weitere militärische Interventionen gehören zur Geschichte der amerikanischen Außenpolitik. Inzwischen wird die Rechnung zunehmend nach Europa weitergereicht. Donald Trump machte bereits 2025 deutlich, wie das funktionieren soll. Die USA liefern Waffen für die Ukraine, bezahlt werden sie von europäischen NATO-Partnern. Ein interessantes Geschäftsmodell, nicht wahr? Amerikanische Rüstungskonzerne produzieren, Europa bezahlt, die Waffen gehen in die Ukraine. Und Europa trägt einen erheblichen Teil des Eskalationsrisikos unmittelbar vor seiner eigenen Haustür. Und anschließend verleiht man dem Militärbündnis einen Friedenspreis. Man muss erst einmal auf diese Idee kommen. Artikel 5. Die große Lebensversicherung. Immer wieder wird Artikel 5 des NATO-Vertrags wie eine automatische militärische Lebensversicherung dargestellt. So einfach ist es nicht. Zwar gilt ein bewaffneter Angriff auf einen Bündnispartner als Angriff auf alle, doch jeder Mitgliedstaat ergreift die Maßnahmen, die er selbst für erforderlich hält, ausdrücklich, einschließlich, aber eben nicht zwingend durch den Einsatz militärischer Gewalt. Das ist ein erheblicher Unterschied. Die politische Botschaft lautet: einer für alle, alle für einen. Der Vertragstext ist differenzierter. Gleichzeitig drängen die Vereinigten Staaten seit Jahren darauf, dass die europäischen Verbündeten wesentlich mehr für ihre eigenen Verteidigung ausgeben. Unter Donald Trump wurde diese Forderung noch schärfer. Europa soll militärisch mehr Verantwortung übernehmen und erheblich mehr Geld für Rüstung ausgeben. Mit anderen Worten, beim Bezahlen und Aufrüsten sollen die Europäer zunehmend selbst ran. Wie weit die amerikanische Solidarität im Ernstfall tatsächlich reicht, entscheidet sich dagegen nicht an politischen Parolen, sondern an den konkreten Verpflichtungen des NATO-Vertrags und letztlich an den Entscheidungen Washingtons. Vielleicht sollte Europa endlich beginnen, über seine eigenen Interessen nachzudenken, nicht über amerikanische. Merz warnt, Rutte relativiert. Besonders interessant ist eine zeitliche Nähe, die in meinen Augen viel über die gegenwärtige Kommunikation verrät. Am 30. September, einen Tag vor der Preisverleihung, erklärte NATO-Generalsekretär Mark Rutte, es gebe keine unmittelbare Bedrohung des NATO-Territoriums durch Russland. Am folgenden Tag erklärte Friedrich Merz in seiner Laudatio, Zitat: "Denn gelingt es nicht, Moskau Einhalt zu gebieten, dann wird sich die russische Kriegsmaschinerie früher oder später auch gegen uns, gegen die NATO selbst richten." Zitat Ende. Merz fragte zudem, ob Deutsche irgendwann wieder das Grauen des Krieges am eigenen Leib erleben würden. Schon wieder diese Angst, schon wieder das Spiel mit einem der stärksten Gefühle, die sich politisch mobilisieren lassen. Wenn ein Bundeskanzler den Menschen das Grauen des Krieges vor Augen führt, sollte er sich sehr genau überlegen, was er damit auslöst. Angst darf nicht zum politischen Instrument werden, um Aufrüstung, immer höhere Militärausgaben und eine weitere Eskalation gegenüber Russland gesellschaftlich durchsetzbar zu machen. Und noch etwas stört mich an solchen martialischen Reden in einer Laudatio für den Frieden gewaltig. Über Krieg lässt sich leicht sprechen, solange man selbst nicht im Schützengraben liegt. Dort liegen im Ernstfall andere. Junge Menschen, Söhne und Töchter, vielleicht unsere Kinder oder Enkel. Andere verlieren ihre Beine, ihr Augenlicht oder ihr Leben. Andere Familien bekommen irgendwann die Nachricht, dass ihr Sohn oder ihre Tochter nicht mehr nach Hause kommt. Wer als Regierungschef vom möglichen Grauen des Krieges spricht, trägt deshalb eine ungeheure Verantwortung, alles Menschenmögliche dafür zu tun, dass dieses Grauen niemals eintritt. Dazu gehören für mich nicht nur Abschreckung und militärische Stärke, sondern vor allem Diplomatie, Verhandlungen und Deeskalation. Friedrich Merz denkt nicht einmal daran. Wer Angst vor Krieg schürt und zugleich immer neue Aufrüstung fordert, bringt nicht den Frieden näher, sondern bereitet die Menschen lediglich auf einen möglichen Krieg vor. Für mich zeigt diese Rede erneut, wie weit Friedrich Merz von der Friedenspolitik entfernt ist, die ich von einem deutschen Bundeskanzler erwarte. Ich lehne seinen Kurs entschieden ab. Gehen Sie endlich, Herr Merz, Sie haben innen- und außenpolitisch auf ganzer Linie versagt. Die Worte des Bundeskanzlers sind die Sprache der Angst. Und ich habe tatsächlich Angst, aber anders als Friedrich Merz, der sich vielleicht um das Vertrauen der Rüstungsfirmen und von BlackRock zu sorgen scheint. Ich habe nicht in erster Linie Angst davor, dass morgen russische Panzer vor München oder Berlin stehen. Ich habe Angst davor, dass westliche Politiker die Eskalationsspirale so lange weiterdrehen, bis irgendwann ein Fehler geschieht, ein Flugzeug abgeschossen wird, eine Rakete am falschen Ort einschlägt, eine rote Linie überschritten wird und plötzlich etwas beginnt, das niemand mehr kontrollieren kann. Die Vorgänge um Kaliningrad zeigen, wie gefährlich die Lage geworden ist. Auf beiden Seiten werden militärische Szenarien durchgespielt und immer schärfere Warnungen ausgesprochen. Atommächte stehen sich gegenüber. In einer solchen Situation ist nicht jeder, der vor Eskalation warnt, ein Putin-Versteher. Vielleicht hat er einfach verstanden, was ein Krieg zwischen Atommächten bedeuten könnte. Und davor habe ich Angst, nicht hauptsächlich um mich. Ich habe den größten Teil meines Lebens hinter mir. Ich habe Angst um die Jungen, um unsere Kinder, um unsere Enkel, um diejenigen, die eines Tages möglicherweise in Schützengräben liegen sollen, weil Politiker, Militärstrategen und Schreibtischgeneräle heute glauben, Sicherheit entstehe dadurch, dass man die nächste Eskalationsstufe vorbereitet. Nicht wer den ersten Schritt macht. Russland hat am 24. Februar 2022 die Ukraine militärisch angegriffen. Das ist eine Tatsache. Dieser Angriff verstieß gegen das Gewaltverbot der UN-Charta. Aber die Geschichte beginnt nicht am 24. Februar 2022. Um zu verstehen, warum Kriege entstehen, muss man die Vorgeschichte betrachten. NATO-Osterweiterung, die Bukarester Erklärung von 2008, der Konflikt um die europäische Sicherheitsordnung, die Ereignisse des Maidan, die Entwicklung seit 2014, der Krieg im Donbass und das Scheitern diplomatischer Vereinbarungen gehören dazu. Auch die Rolle der USA in der Ukraine vor und während des Maidans gehört auf den Tisch. Washington unterstützte über Jahre politische und zivilgesellschaftliche Strukturen in der Ukraine. Die berühmt gewordene abgehörte Unterhaltung zwischen Victoria Nuland und dem damaligen US-Botschafter Geoffrey Payette zeigte zudem, wie intensiv sich hochrangige amerikanische Diplomaten mit der politischen Neuordnung der Ukraine beschäftigten. Fuck the EU ließ diese fragwürdige Frau unter anderem verlauten. Naja, zumindest war diese amerikanische Einstellung der USA gegenüber der EU zumindest ehrlich, wie sich heute zeigt. Die Darstellung, Washington sei lediglich ein unbeteiligter Zuschauer einer ausschließlich innerukrainischen Entwicklung gewesen, ist eine Farce, die eventuell denkbetreute Tagesschau-Zuschauer glauben mögen. Das alles entschuldigt nicht den Angriffskrieg Russlands, aber es erklärt, warum die bequeme Erzählung vom völlig grundlos handelnden Dämon im Kreml zu kurz greift. Ich halte es mit einem Gedanken, der Niccolo Machiavelli zugeschrieben wird. Nicht derjenige allein, der den ersten Schlag führt, trägt Verantwortung für einen Krieg. Auch derjenige, der eine Situation immer weiter zuspitzt, bis der Konflikt nahezu unausweichlich wird, trägt Verantwortung. Der Wertewesten trägt eine erhebliche Mitverantwortung. Putin soll nicht reingewaschen und der russische Angriff nicht gerechtfertigt werden, aber die Vorgeschichte dient dem Verständnis, wie es so weit kommen konnte und um zu verhindern, dass aus der nächsten Eskalation der nächste, womöglich noch größere Krieg entsteht. Friedenspreis für Aufrüstung und damit zurück nach Münster. Friedrich Merz erklärte dort, Deutschland werde weiter in militärische Stärke investieren, die Verteidigungsindustrie sei wieder in Schwung gebracht worden. Man muss sich diese Szenerie einmal vor Augen führen. Im historischen Rathaus einer Stadt, deren Name wie kaum ein anderer für das Ende eines verheerenden europäischen Krieges durch Verhandlungen steht, erhält das mächtigste Militärbündnis der Welt einen Friedenspreis. Der Laudator spricht über militärische Stärke, Abschreckung, die Rüstungsindustrie, weitere Unterstützung der Ukraine und die russische Kriegsmaschine. Und das Ganze heißt Friedenspreis. Für mich ist das die Krone der Realsatire. Frieden ist nicht das Ergebnis davon, den Gegner immer weiter militärisch unter Druck zu setzen und gleichzeitig jeden Hinweis auf seine Sicherheitsinteressen als Propaganda abzutun. Frieden beginnt damit, den Gegner überhaupt wieder als Gesprächspartner wahrzunehmen. Wladimir Putin hat wiederholt erklärt, Russland plane keinen Angriff auf europäische NATO-Staaten. Man kann Putin glauben oder ihm misstrauen. Staaten betreiben schließlich keine Außenpolitik auf Vertrauensbasis. Aber wer seine Aussagen über russische Absichten für Propaganda hält, sollte zumindest erklären können, welche belastbaren Erkenntnisse das Gegenteil beweisen. Zwischen Atommächten sollte nicht die größtmögliche Bedrohungsannahme automatisch zur politischen Handlungsmaxime werden. Wer Frieden will, muss mit seinem Gegner reden. Mit seinen Freunden muss man keinen Frieden aushandeln. Wer glaubt, Frieden entstehe dadurch, dass immer mehr Waffen produziert, immer mehr Milliarden in Rüstung gesteckt und immer neue militärische Drohkulissen aufgebaut werden, verwechselt Frieden mit Abschreckung. Abschreckung kann Krieg verhindern, sie kann ihn aber auch vorbereiten. Vor allem dann, wenn beide Seiten irgendwann überzeugt sind, nur noch Stärke zeigen zu dürfen und jedes Nachgeben als Schwäche betrachten. Dann genügt am Ende vielleicht ein einziger Fehler. Ein Pilot, der eine Situation falsch einschätzt, eine Drohne, deren Herkunft nicht sofort geklärt werden kann, eine Rakete, die am falschen Ort einschlägt, eine Fehlinterpretation auf einem Radarschirm und plötzlich reden diejenigen, die heute so selbstsicher von Kriegstüchtigkeit sprechen, nicht mehr über Planspiele, dann sterben Menschen, vielleicht unsere Kinder. Ich wünsche mir von Politikern keine Kriegstüchtigkeit, ich wünsche mir Friedenstüchtigkeit. Diplomatie, Verhandlungen, Interessenausgleich und vor allem die intellektuelle Fähigkeit, die Sicherheitsinteressen der anderen Seite wahrzunehmen, ohne sie deshalb zu den eigenen machen zu müssen. Das wäre für mich die Tradition des westfälischen Friedens. Und dafür würde ich tatsächlich einen Friedenspreis verleihen.
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1: Geheimes CENTCOM-Treffen in Deutschland. Das Nachrichtenportal Axios berichtete am 15. September 2026 über ein geheimes Treffen, das zwischen der US-Kommandozentrale, Israel und mehreren arabischen Staaten kürzlich in Deutschland stattfand. Ein genaues Datum des Treffens wurde öffentlich nicht bekannt gegeben. Das Bundesverteidigungsministerium soll laut des Spiegels nichts von dem Treffen gewusst haben. Ein Kommentar von Claudia Töpper. Das CENTCOM-Treffen. In der vergangenen Woche hat ein CENTCOM-Treffen zum Thema Iran-Krieg in Deutschland stattgefunden. Der Kommandeur des US-Zentralkommandos, Admiral Brad Cooper, organisierte dieses Treffen, bei dem Staats- und Regierungschefs aus Israel, Saudi-Arabien, den Vereinigten Arabischen Emiraten, Bahrain, Kuwait, Katar, Jordanien und Ägypten anwesend waren. Unter anderem sollen der Erhalt der US-Stützpunkte im Nahen Osten und das weitere Vorgehen in Bezug auf die Straße von Hormuz diskutiert worden sein. Hierbei stellte Cooper klar, dass die USA die US-Stützpunkte im Nahen Osten nicht verlassen werden, obwohl diese das Ziel iranischer Angriffe waren. Zudem erklärte er, dass die USA plane, den Seeverkehr in der Straße von Hormuz zu erweitern. Genaue Details zu dem Treffen sind zum jetzigen Zeitpunkt nicht bekannt. Auch der genaue Ort des Treffens wurde nicht genannt. Die Times of Israel verwies lediglich auf ein Skiresort in Deutschland. Das Treffen fand statt, obwohl Israel keine diplomatischen Beziehungen zu beteiligten arabischen Staaten hat, insbesondere mit Saudi-Arabien und Katar. Beide Seiten wurden zudem von israelischen Politikern als feindlich bezeichnet. Keiner der beteiligten Golfstaaten hat seine Teilnahme bisher öffentlich bestätigt oder bestritten. Was ist CENTCOM? Das United States Central Command, auf Deutsch Zentralkommando der Vereinigten Staaten, ist eines von 11 US-Kampfkommandos. Es ist die militärische Führungszentrale der USA, die für den Nahen Osten, Ostafrika und Zentralasien zuständig ist. Die unterstellten Truppen haben unter anderem Stützpunkte in Kuwait, Bahrain, Katar, den Vereinigten Arabischen Emiraten, Oman, Pakistan und mehreren Ländern in Zentralasien. Zusätzlich waren in der Vergangenheit Truppen in Jordanien, Israel und Saudi-Arabien aktiv. CENTCOM plant und bereitet militärische Reaktionen auf Krisen und mögliche Krisenszenarien vor. Das Hauptquartier befindet sich auf der MacDill Air Force Base in Tampa, Florida. Das CENTCOM wurde 1983 aufgestellt. Es untersteht dem derzeitigen US-Verteidigungsminister Pete Hegseth, der für die übergeordnete militärische Führung und politische Steuerung des Verteidigungsministeriums verantwortlich ist. CENTCOM selbst wird seit August 2025 von Admiral Charles Bradford Cooper II. Als Commander geführt. Warum ein Treffen in Deutschland? Da Deutschland nicht zum CENTCOM-Gebiet gehört, stellt sich die Frage, warum ein Treffen mit hochrangigen Militäroffizieren aus 8 Nationen genau dort stattfand. Auch wenn bisher keine offiziellen Informationen zum genauen Ort des Treffens vorliegen, lassen die bekannten Informationen zumindest eine Vermutung zu. Wenn es sich bei dem Ort tatsächlich um ein Skigebiet in Deutschland handelte, scheint es weder Ramstein, Spangdahlem noch Stuttgart zu sein, wie der Spiegel vermuten lässt. Es könnte sich um Garmisch-Partenkirchen handeln, genauer Edelweiß Lodge and Resort. Hier handelt es sich um eine Einrichtung des US-Verteidigungsministeriums innerhalb der US Army Garrison Bavaria. Zudem befindet sich dort das George C. Marshall European Center for Security Studies und die NATO School in Oberammergau. Die US Army beschreibt das Marshall Center und die NATO School ausdrücklich als Orte für internationale militärische Diplomatie, Ausbildung und Kooperation. Zeitgleich geplante Gespräche mit dem Iran verschoben. Ursprünglich lud der Iran die Golfstaaten zu einem Treffen am 14. September 2026 in den Oman ein. Hier sollte eine sichere Schifffahrtsroute durch die Straße von Hormuz und die Kontrolle über die Straße von Hormuz diskutiert werden. Dieses Treffen wurde jedoch auf Wunsch von Saudi-Arabien verschoben. Reaktionen des Iran. Der iranische Sicherheitsfunktionär Mohsen Ressai äußerte sich zu diesen Vorgängen. Er sagte wörtlich, Zitat, wir haben Sie zum Salaha-Treffen eingeladen und Sie haben sich mit einem geheimen Treffen in Deutschland mit dem US-Zentralkommando und Israel revanchiert. Zitat Ende. Die staatliche iranische Nachrichtenagentur IRNA veröffentlichte am 20. September 2026 ein offizielles Statement des Qatam al-Anbiya Central Headquarters, zentrales operatives Militärkommando der iranischen Streitkräfte. Darin heißt es wörtlich, Zitat, wir warnen, sollte die USA einen Fehler gegenüber dem islamischen Iran begehen, werden alle Stabilitätszentren und Interessen dieses Landes in der Region ohne jegliche Einschränkung und Vorbehalt zum Ziel anhaltender, wirksamer und schmerzhafter Angriffe. Zitat Ende. Am selben Tag gab der US-Präsident Donald J. Trump Fox News-Reporter Trey Yingst ein Telefoninterview. Dort soll Trump Folgendes erklärt haben. Zitat. Der Präsident beschrieb die aktuellen Entscheidungen auf dem Tisch als Iran auslöschen, sie wirtschaftlich verrotten lassen oder ein Abkommen machen. Er fügte hinzu, meine Frage ist, ob und wann ich die ganze Nation in die Luft jage, sie sollten sich besser benehmen. Zitat Ende. Kommentar. Die Situation zwischen den USA, Israel und dem Iran droht weiter zu eskalieren. Welche Rolle spielen in diesem Krieg die Nachbarstaaten des Irans? Der Sprecher des iranischen Außenministeriums, Ismail Baghaei, sagte in einem Interview zu dem geplanten Treffen im Oman vor der Verschiebung wörtlich, Zitat, das Treffen sei ein Zeichen für die gute Absicht des Iran, weil wir die ganze Zeit gesagt haben, dass die Sicherheit der Region von den Ländern der Region ohne Intervention der Ausländer, ohne Intervention der Außenmächte gewährleistet werden muss. Dies ist ein Zeichen dafür, dass wir mit unseren Nachbarn sprechen werden, trotz der Tatsache, dass ihre Gebiete, ihre Militärstützpunkte oder die Militärstützpunkte der Vereinigten Staaten verwendet wurden, um den Iran anzugreifen. Zitat Ende. Anstatt die Gespräche mit dem Iran aufzunehmen, führen sie die Gespräche mit den Ländern, die den Krieg verursacht haben. Für den Iran scheint es wie ein Hinterhalt zu wirken und die Situation schaukelt sich weiter hoch. Wäre es von den Nachbarstaaten nicht klüger gewesen, beide Gespräche in Anspruch zu nehmen? Die Diplomatie scheint irgendwie gänzlich verloren gegangen zu sein. Zudem stellen sich weitere Fragen. Die Situation in Deutschland gestaltet sich offenbar so, dass sich mehrere Nationen zu einem Krisengespräch oder Eskalationsgespräch treffen können, ohne dass die Bundesregierung auch nur einen Hauch von Ahnung davon hat, wenn man den offiziellen Aussagen Glauben schenken darf. Sollte man diesen Aussagen wirklich Glauben schenken? In der Bundespressekonferenz vom 16. September 2026 wird der Staatssekretär Stefan Cornelius dazu befragt. Seine Antwort lautet wörtlich, Zitat, die Bundesregierung kann dazu nichts sagen, Zitat Ende. Dies ist kein deutliches Nein, es heißt eher, wir kommentieren das nicht. Am selben Tag, als Axios über das geheime CENTCOM-Treffen in Deutschland berichtete, traf sich der deutsche Verteidigungsminister Boris Pistorius mit dem US-Verteidigungsminister Pete Hegseth in Washington. Beide unterzeichneten eine Vereinbarung zur Vertiefung der deutsch-amerikanischen Verteidigungskooperation, das heißt, dass die Zusammenarbeit zwischen Waffenherstellern beider Länder vertieft werden soll, und schließt mit ein, dass Deutschland Tomahawk-Marschflugkörper von den USA kauft. Egal, wo man derzeit hinsieht, ob in Deutschland bei den Wahlen oder in der Welt in großen Konflikten und Kriegen. Es wird immer mehr eskaliert, immer mehr gespalten, immer mehr hat man das Gefühl, sich in einem Kindergarten zu befinden, wobei dies den Kindern nicht gerecht wird, denn sie verhalten sich ihrem Alter entsprechend, was man von den Politikern auf der Weltbühne nicht behaupten kann. Diplomatie und Gespräche dürfen kein Auslaufmodell sein, sie müssen verpflichtend sein. Wer sich weigert, sollte seinen Posten als Politiker verlieren. Wer Waffen statt Gespräch wählt, ist der Verantwortung nicht gewachsen.
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1: Die schleichende Enteignung der Bankkunden und wer dafür verantwortlich ist. Ein Standpunkt von Norbert Hering. Bankkunden werden zunehmend genötigt, Fragen über ihr gesamtes Vermögen, ihre Beschäftigung und vieles mehr zu beantworten und offenzulegen, wofür sie anderen Geld überweisen. Tun sie es nicht zur Zufriedenheit, dürfen sie nicht über ihr Geld verfügen oder bekommen das Konto gekündigt. Entwickelt wurde dieses System der an private ausgelagerten Finanzschnüffelei des Staates im demokratiefernen Schattenreich internationaler Arbeitsgruppen. In Gesetzesform gegossen wurde es getreulich in Brüssel. Die Banken in Deutschland und Europa sind seit einigen Jahren immer mehr dazu übergegangen, ihre Kunden, auch langjährige Bestandskunden, mit detaillierten Fragenkatalogen zu Vermögen, Beschäftigung und Einkommen sowie genauen Plänen zur Art und Umfang der Nutzung ihrer Guthaben zu behelligen. Zunehmend werden dabei auch Belege eingefordert, manchmal sogar für das in einem ganzen Erwerbsleben angesammelte Vermögen. Bevor größere, manchmal auch nur mittelgroße Überweisungen ausgeführt werden, muss man immer öfter der Bank erklären und nachweisen, warum man das Geld an wen schicken will. Selbst kleine Überweisungen können hochnotpeinliche Befragungen oder Schikanen auslösen oder werden nicht ausgeführt, zum Beispiel wenn sie an die falsche Partei oder die falschen Publizisten gehen sollen. Wer zu oft oder zu viel Bargeld abhebt, muss mit Schwierigkeiten bis hin zu einer Kontokündigung rechnen. Online-Medien, mit dem Geschäftsmodell von vielen kleinen Spenden oder Abos zu leben, müssen jederzeit mit Kontokündigung wegen Geldwäscheverdacht rechnen. Die Bargeldauszahlung wird immer restriktiver. Diese immer einschneidenderen Beschränkungen des Verfügungsrechts über Bankguthaben, für viele ein großer Teil ihres Vermögens, stellen eine Form der teilweisen oder weichen Enteignung dar. Denn Eigentum, über das man nur auf Antrag oder unter Erlaubnisvorbehalt verfügen kann, ist nur Eigentum unter Vorbehalt, Eigentum zweiter Klasse. Nur vage Auskünfte über die Rechtsgrundlage. Fragt man die Banken nach dem Grund, so verweisen sie auf nationale Gesetze zur Bankenregulierung und Geldwäschebekämpfung. Diese enthalten jedoch regelmäßig nicht erkennbar den Auftrag und die Rechtfertigung, derart intensiv in die finanzielle Privatsphäre der Kunden einzugreifen. Eine Sparkasse etwa begründete gegenüber einer widerstrebenden Kundin mit einem Guthaben unterhalb 100.000 Euro die Forderung nach detaillierter Auskunft mit Belegen über das Gesamtvermögen und die Vermögensherkunft mit Verweis auf § 10 Geldwäschegesetz. Dieser halte Finanzinstitute an, Zitat, angemessene Maßnahmen zu ergreifen, um die Herkunft der Vermögenswerte, die im Rahmen unserer Geschäftsbeziehungen eingesetzt werden, zu verstehen. Zitat Ende. Dort steht aber nichts von Gesamtvermögen und auch nichts von detaillierten Belegen der Herkunft eines in einem langen Berufsleben angesammelten Vermögens. Dieses Verwirrspiel ist typisch. Auch andere deutsche und EU-Banken verweisen auf wenig aussagekräftige nationale Gesetze.

0: und nicht auf die tatsächlich einschlägigen Regulierungen. Das könnte damit zusammenhängen, dass es den Banken strengstens verboten ist, den Kunden Hinweise darauf zu geben, dass und wie sie sich verdächtig gemacht haben. Hinweise auf die richtigen und einschlägigen Paragraphen und Artikel würden solche Hinweise enthalten. Im Jahr 2024 fragte ich zwei deutsche Banken und den Bankenregulierer BaFin nach konkreten gesetzlichen Ermächtigungen für die Ausforschung des Gesamtvermögens von Bankkunden. Die extrem ausweichenden und bis an den Rand der Irreführung unvollständigen Antworten habe ich dokumentiert. Auf der Suche nach den tatsächlichen Gründen für die Schnüffelei muss man sich in die pro forma unverbindlichen Richtlinien nicht gewählter internationaler Schattenmächte begeben, wie der Financial Action Task Force on Money Laundering and Terrorism Financing, FATF, Arbeitsgruppe für die Bekämpfung von Geldwäsche und Terrorfinanzierung. Dort sitzen Vertreter nationaler Sicherheitsbehörden und Bankregulierer zusammen. Keine Daten oder Verbraucherschützer stören die Harmonie. Sie verfassen Wunschlisten, was Banken idealerweise tun sollten, damit die Bösen das Finanzsystem nicht für ihre Zwecke nutzen können bzw. dabei erwischt werden. Der Grundsatz dabei heißt, mehr Überwachung ist immer besser. Die Demokratieferne der Veranstaltung wird notdürftig damit gerechtfertigt, dass die Empfehlungen und Richtlinien der FATF unverbindlich seien. De facto verpflichten sich die Regierungsabgesandten in den Arbeitsgruppen jedoch, die Empfehlungen vom Parlament oder von den Regulierern umsetzen zu lassen. Bevor sie überhaupt mit der Thematik befasst wurden, werden die Parlamentarier also von der Regierung schon verpflichtet, einen sogenannten internationalen Standard, den diese mit ausgehandelt hat, in nationales Recht oder EU-Recht umzusetzen. Tatsächlich werden die Empfehlungen regelmäßig ohne ernsthafte Debatte in für die Banken verbindliche Gesetzes- oder Regulierungsform gegossen. Die FATF hat mächtige Druckmittel. Länder, die die Empfehlungen nicht umsetzen, riskieren, dass ihre Banken als riskanter gebrandmarkt werden und dadurch mit Risikoaufschlägen oder gar der Weigerung, mit ihnen Geschäfte zu machen, konfrontiert werden. Gepaart mit der für die Regulierer sehr praktischen Gesetzesauslegung, dass Banken ohne Begründung Konten kündigen können, erlaubt das den Sicherheitsbehörden über die Banken, deren wehrlose Kunden ungeniert und beinahe schrankenlos auszuforschen. Die EU-Geldwäscheverordnung von 2024. Sie werden vielleicht schon festgestellt haben, dass es schwierig geworden ist, größere oder auch nur mittelgroße Überweisungen zu tätigen. Es kommt sogar vor, dass Banken solche Überweisungen einfach stornieren. Andere lassen im Online-Banking darauf hinweisen, dass die Überweisungssumme zu groß sei oder sie stellen Fragen zum Überweisungszweck, die vor einer Ausführung beantwortet werden müssen. Rechtliche Grundlage ist Artikel 19 der EU-Geldwäscheverordnung von 2024, Zitat: Sorgfaltsmaßnahmen gegenüber Kunden sind vom Verpflichteten immer dann anzuwenden, wenn a. eine Geschäftsbeziehung begründet wird, b. der Verpflichtete eine gelegentliche Transaktion mit einem Wert von 10.000 Euro oder mehr bzw. dem entsprechenden Gegenwert in Landeswährung ausführt, und zwar unabhängig davon, ob die Transaktion in einem einzigen Vorgang oder über verbundene Transaktionen erfolgt, wobei nach Absatz 9 auch ein niedrigerer Wert festgelegt werden kann. D. Ungeachtet etwaiger Ausnahmeregelungen, Befreiungen oder Schwellenwerte ein Verdacht auf Geldwäsche oder Terrorismusfinanzierung besteht. Zitat Ende. Was normale Sorgfaltsmaßnahmen sind, ist in Artikel 20 geregelt. Dazu gehört, Zitat, C. Sie bewerten und beschaffen gegebenenfalls Informationen über und verstehen den Zweck und die angestrebte Art der Geschäftsbeziehung oder der gelegentlichen Transaktionen. E. Sie bewerten und holen gegebenenfalls Informationen über die Art der Geschäftstätigkeit der Kunden, ihrer Beschäftigung oder ihres Berufes ein. F. Sie überwachen die Geschäftsbeziehung kontinuierlich und überprüfen die in deren Verlauf ausgeführten Transaktionen, um sicherzustellen, dass diese mit ihren Kenntnissen über den Kunden, seine Geschäftstätigkeit und sein Risikoprofil einschließlich erforderlichenfalls der Herkunft der Mittel übereinstimmen. Verpflichtete müssen gegenüber den zuständigen Aufsehern jederzeit nachweisen können, dass die getroffenen Maßnahmen den festgestellten Risiken von Geldwäsche und Terrorismusfinanzierung angemessen sind. Zitat Ende. Das bedeutet, bei der Kontoeröffnung und bei Überweisungen von mehr als 10.000 Euro muss die Bank sicherstellen, dass sie den Zweck der Überweisung und die Geschäftstätigkeit oder den Beruf des Kunden hinreichend verlässlich kennt. Dann ist detaillierte Ausforschung des Kunden angesagt. Die Bank muss außerdem alle Transaktionen ihrer Kunden laufend computergesteuert überwachen und analysieren. Wenn der Algorithmus meint, dass etwas nicht zur Geschäftstätigkeit, zum Beruf oder zum bisherigen Muster passt, ist ebenfalls hochnotpeinliche Befragung oder gleich Kontokündigung angesagt. In Artikel 25 ist das näher geregelt. Zitat: Vor der Aufnahme von Geschäftsbeziehung oder der Durchführung einer gelegentlichen Transaktion vergewissert sich ein Verpflichteter, dass er ihren Zweck und ihre angestrebte Art versteht. Dazu holt er erforderlichenfalls die nachstehend genannten Informationen ein. A. Zweck und wirtschaftlicher Beweggrund der gelegentlichen Transaktion oder der Geschäftsbeziehung. B. Geschätzter Betrag der geplanten Tätigkeiten. C. Herkunft der Gelder. D. Bestimmung der Gelder. E. Geschäftstätigkeit oder Beschäftigung eines Kunden. Zitat Ende. Es gibt aber auch verstärkte Sorgfaltsmaßnahmen. Stellen Banken bzw. deren Algorithmen ein erhöhtes Risiko für Geldwäsche oder Terrorismusfinanzierung fest, werden die Maßnahmen nötig, die in Artikel 34 Absatz 4 aufgelistet sind. Indizien dafür sind komplexe oder ungewöhnlich hohe Transaktionen oder dass diese einem ungewöhnlichen Muster folgen. Auch wenn der rechtmäßige wirtschaftliche Zweck nicht offensichtlich ist, sind verstärkte Ausforschungsmaßnahmen angesagt. Das bedeutet, der Normalfall hat zu sein, dass die Bank alles weiß, weil ihr der Kunde im Verwendungszweck alles haarklein erklärt oder es von selbst offensichtlich ist. Tut er das nicht, ist er verdächtig. Zu den verstärkten Maßnahmen gehören, Zitat, Einholung zusätzlicher Informationen über die Herkunft der Gelder und die Herkunft des Vermögens des Kunden und der wirtschaftlichen Eigentümer. Einholung von Informationen über die Gründe für die geplanten oder durchgeführten Transaktionen und deren Vereinbarkeit mit der Geschäftsbeziehung. Einholung des Einverständnisses der Führungsebene zur Begründung oder Fortführung der Geschäftsbeziehung. Zitat Ende. Hier ist die Basis für die Fragebögen, die Kunden vermehrt bekommen, mit denen sie detailliert danach ausgefragt werden, wie viel Geld sie künftig voraussichtlich wohin überweisen oder von wo empfangen werden, womit sie ihr Geld verdienen oder woher sie es sonst haben, was sie damit tun wollen und was sie dafür bekommen haben. Eine Überweisung, bei der der Algorithmus nicht automatisiert die Unbedenklichkeit feststellen konnte, genügt, um in diese Mühle zu geraten und sich gegenüber der Bank und damit dem Staat nackig machen zu müssen. Besonders zu beachten: Einholung zusätzlicher Informationen über die Herkunft des Vermögens des Kunden ist der Auftrag, sowohl das Gesamtvermögen als auch dessen Herkunft zu ermitteln und nachzuprüfen. Das hat einen besonderen Reiz für Brüssel. Denn die EU-Pläne, ein allgemeines Vermögensregister aufzubauen, mussten wegen zu großen Widerstands aufgegeben werden. Aber ein Bankkontenregister wird aufgebaut, indem die EU die Banken nötigt, das Gesamtvermögen aller Kunden zu ermitteln, die irgendwie ungewöhnliche Transaktionen tätigen, kommt sie einem allgemeinen Vermögensregister mindestens nahe. Sollte der Kunde nicht kooperieren oder die Umsetzung der Sorgfaltsmaßnahmen aus anderem Grund nicht möglich sein, muss die Bank nach Artikel 21 der Geldwäscheverordnung von der Durchführung einer Transaktion oder Begründung einer Geschäftsbeziehung absehen und die Geschäftsbeziehung beenden, also das Konto kündigen. Außerdem soll er eine Meldung möglicherweise verdächtiger Transaktionen an die Behörden melden. Die Banken müssen zwar den Grund der Kontokündigung dokumentieren, der Kunde darf diesen aber nicht erfahren. Die Information ist nur für die Bankaufsicht gedacht. Eine EU-Verordnung ist im Gegensatz zu einer Richtlinie unmittelbar in der ganzen EU geltendes Recht. Die EU-Geldwäscheverordnung ist das einschlägige Gesetz, das als Rechtsgrundlage mindestens auch zu nennen wäre, wenn man transparent sein wollte. Denn die nationalen Gesetze, auf die regelmäßig verwiesen wird, sind nur in Zusammenhang mit dieser Verordnung informativ. Weder die Banken noch die BaFin tun das jedoch, wenn man sie fragt. Diese Einmütigkeit beim Vernebeln macht stutzig. Banken greifen zu Nutzungsbeschränkungen. All diese Prüfvorschriften sind sehr aufwendig für die Banken. Sie versuchen daher, Anlässe dafür zu vermeiden. Wenn eine Bank nicht das Personal hat, eine zu prüfende Transaktion hinreichend schnell zu beurteilen, wird die Transaktion schon mal gern einfach storniert. Alternativ beugt die Bank dem vor, indem sie selbst eine niedrige Obergrenze für Online-Überweisungen setzt. Die Begründungen für die Einführung solcher Obergrenzen, die Banken gegeben haben, sind ausgesprochen windig und uninformativ. Kleinstbeträge als hohes Risiko. Die deutsche Finanzaufsicht BaFin hat im Januar angekündigt, dass sie verstärkt darauf achten wird, dass die Banken dem Risiko der Terrorfinanzierung vorbeugen. Das bringt für die Bankkunden eine weitere Eskalation der Überwachung und Ausforschung mit sich, denn, wie die BaFin erläutert, Zitat: Bei der Terrorismusfinanzierung stammen die Gelder oft aus legalen Quellen, beispielsweise aus Gehältern oder Spenden, die dann in kriminelle Netzwerke überführt werden. Bei der Terrorismusfinanzierung kann das Volumen einzelner Transaktionen sehr gering sein. Die BaFin hat bei Prüfungen festgestellt, dass die Verpflichteten Risiken aus Terrorismusfinanzierung oft unzureichend berücksichtigen. Deshalb sind wirksame Maßnahmen und Kontrollen erforderlich. Zitat Ende. Selbst Kleinstbeträge werden damit zur Gefahr erklärt, wenn es viele davon gibt. Zusammen mit den Faktoren für ein erhöhtes Risiko laut Anlage 3 der Geldwäscheverordnung. Zitat: Produkte oder Transaktionen, die Anonymität begünstigen könnten, Eingang von Zahlungen unbekannter oder nicht verbundener Dritter, neue Geschäftsmodelle einschließlich neuer Vertriebsmechanismen. Zitat Ende. Signalisiert das Geschäftsmodell alternativer Medien der Form nach ein hohes Risiko von Missbrauch für Terrorismusfinanzierung. Damit geraten kritische, aber harmlose Medien ebenso in die Schleppnetzfahndung wie potenziell deren Spender oder Abonnenten. In einer Broschüre der FATF von 2023 werden explizit Abos und Kleinspenden, Tipping für Inhalteersteller auf den sozialen Medienplattformen als mögliche Kanäle für Terrorfinanzierung herausgestellt. Die Deutsche Zentralstelle für Finanztransaktionsuntersuchungen FIU gibt an, die Banken für diese Risiken sensibilisiert zu haben, was offenkundig von einigen als Kündigungsauftrag verstanden wurde. Das dürfte der Grund sein, warum Bloggern und alternativen Medienportalen in den letzten Jahren massenhaft die Konten gekündigt wurden, auch wenn diese mögliche Ursache bedeuten würde, dass kein Anruf eines verärgerten Regierungsvertreters bei einer Bank oder einem Bankregulierer hinter einer Kontokündigung für einen kritischen Publizisten stehen muss, ist diese Entwicklung keine unschuldige Nebenwirkung. Denn das Problem ist bekannt, aber es wird, anders als etwa die Spezialprobleme beim Transfer von Fußballern, nicht durch eine spezielle Umsetzungsrichtlinie gelöst. Die FATF regiert im Hintergrund. Basis für die EU-Verordnung sind die Empfehlungen der FATF zur Bekämpfung von Geldwäsche und Terrorfinanzierung, die laufend ergänzt und verschärft werden. Die FATF tut unumwunden kund, dass sie davon ausgeht, dass alle Länder diese Empfehlungen umsetzen. Dafür gibt es regelmäßige Prüfungen und Beurteilungen der einzelnen Länder. In den Begriffserläuterungen des Empfehlungsdokuments wird zum Begriff sollte oder sollten, Englisch should, erläutert, dass er für Zwecke der Beurteilung der gehorsamen Umsetzung, Compliance, der Empfehlungen mit muss, müssen zu übersetzen ist. FATF Empfehlung 10 verlangt, dass die Banken per Gesetz zu Maßnahmen der Kundendurchleuchtung, Know Your Customer, KYC, gezwungen werden und beschreibt die verlangten Maßnahmen näher. Die Geldwäscheverordnung der EU stellt die Erfüllung dieser als Empfehlung getarnten Verpflichtung durch eine demokratieferne Organisation von Bürokraten aus dem Sicherheitsbereich dar. Zum Teil ist die EU dabei allerdings noch etwas strenger als gefordert. Während etwa die FATF einen Schwellenwert von $15.000 oder Euro setzt, ab dem Transaktionen immer zu überprüfen sind, hat die EU den Schwellenwert auf 10.000 Euro festgesetzt. In mancher Hinsicht sind die FATF-Empfehlungen, insbesondere in den Erläuterungen, jedoch weitergehender und informativer als das, was man aus dem EU-Gesetzestext ablesen kann. Man darf davon ausgehen, dass sich die nicht öffentlichen Durchführungsbestimmungen der nationalen Regulierer an den Empfehlungen und Erläuterungen der FATF orientieren. In den Erläuterungen zu den FATF-Indikatoren für erhöhtes Risiko wird eine grenzüberschreitende Kundenbeziehung als Verdachtssignal aufgeführt. Das passt dazu, dass besonders Bürger, die ein Bankkonto in einem anderen EU-Land unterhalten, zum Beispiel Deutsche, die in Spanien oder Italien ein Konto unterhalten, besonders oft hochnotpeinlichen Befragungen durch diese Banken ausgesetzt werden. Ausweichen ins Ausland wird massiv erschwert. Damit die Bankkunden sich dem schleichenden Entzug des Verfügungsrechts über ihr Vermögen nicht durch Flucht zu ausländischen Banken entziehen können, wird diese durch die Richtlinie EU 2024/1619 ab Januar 2027 erheblich erschwert. Artikel 21c Absatz 1 schreibt vor, dass kein Unternehmen in der EU Bankdienstleistungen erbringen darf, ohne dort eine Niederlassung oder Zweigstelle zu errichten und eine Erlaubnis zu beantragen. Allerdings bedeutet das nur, dass die ausländische Bank diese Dienstleistungen nicht von sich aus EU-Bürgern oder EU-Unternehmen anbieten oder antragen darf. Wenn jemand von sich aus bei der ausländischen Bank eine Bankdienstleistung nachfragt, also zum Beispiel Vermögensverwaltung oder ein Girokonto, so darf die Bank dieser Bitte gemäß Absatz 2 entsprechen. Das mag die Vorschrift auf den ersten Blick harmlos erscheinen lassen, aber das ist sie nicht. Denn gleichzeitig unterwirft Absatz 2 solche ausländischen Banken einer Überwachung ihrer Geschäftsbeziehungen mit EU-Ansässigen. Wenn etwa ein Deutscher sein Geld zu einer Schweizer Bank trägt, die in der EU keine Bankdienstleistungen anbietet, die aber für das Interbankengeschäft eine Niederlassung in der EU unterhält, dann muss diese Niederlassung den deutschen Bankaufsehern alle Informationen liefern, die diese zu brauchen meinen, um die erbrachten Dienstleistungen der Muttergesellschaft in der Schweiz zu überwachen. Das dürfte es für solche Banken in den meisten Fällen unattraktiv machen, für EU-Ansässige Konten zu führen. Es müssen schon sehr finanzkräftige Menschen und Unternehmen sein, damit sich die Mühe lohnt. Normalbürger dürften ab Januar 2027 schlechte Karten haben, wenn sie bei ausländischen Banken anklopfen, die in der EU nicht reguliert sind. Sein Geld zu einer Niederlassung oder Tochter im Ausland einer in der EU regulierten Bank zu tragen, bringt nichts, denn Artikel 17 der Geldwäscheverordnung schreibt Letzteren vor, dafür zu sorgen, dass sie im Ausland die gleichen strengen Regeln bezüglich der Kundenausforschung anwenden. Können sie das nicht, weil das dortige Recht es nicht zulässt, müssen sie Geschäftsbeziehungen beenden oder dürfen sie gar nicht erst aufnehmen. Fazit: Ohne ernsthafte parlamentarische und erst recht öffentliche Debatte sorgen Sicherheitsbehörden und Bankenregulierer durch Setzen von Standards in demokratiefernen internationalen Arbeitsgruppen dafür, dass Bankkunden immer gläserner gemacht werden und die Verfügungsgewalt über ihr Vermögen immer stärker unter Genehmigungsvorbehalt nach finanziellem Striptease gestellt wird. Dieses ausgeklügelte System verletzt die verfassungsmäßigen Grundrechte der deutschen und EU-Bürger, unter anderem das Eigentumsrecht und das Recht auf informationelle Selbstbestimmung. Aber sie können sich als Einzelne nicht dagegen wehren, denn der Staat schickt die Banken vor, um das durchzusetzen, und die Banken können Konten beliebig kündigen und müssen das nicht begründen. Sie dürfen es nicht einmal, wenn ein Verdacht im Raum steht, sei er auch noch so schwach begründet. Das alles hat mit Demokratie und Rechtsstaat nicht mehr viel gemein. Wer geneigt ist, das hinzunehmen, weil die Verhinderung von Terrorismus unbestritten wichtig ist, der sei daran erinnert, dass praktisch alle großen Terroranschläge in Deutschland und Europa der letzten Jahre von Menschen ausgeführt wurden, die bereits auf dem Radar der Sicherheitsbehörden waren. Dieses allgemeine Finanzüberwachungs- und Einschränkungssystem hat das Versagen der Behörden in all diesen Fällen natürlich nicht abwenden können. Auch die meisten Organisationen aus dem terroristischen Spektrum sind bekannt. Um zu verhindern, dass sie ihre Untaten über das legale Finanzsystem finanzieren können, sind spezifische, auf diese Organisationen und Personen gerichtete Überwachungsmethoden einzusetzen, nicht anlasslose Überwachung und Kontrolle von allen Überweisungen bis hin zu 5-Euro-Spenden für alternative Medien und Inhaltersteller im Internet. Mir fällt nur ein Ansatzpunkt ein, um auf dem Rechtsweg gegen dieses perfide Entrechtungssystem vorzugehen. Sparkassen dürfen Konten nicht grundlos kündigen. Man kann sich daher wehren, wenn eine Sparkasse vor der Ausführung einer Transaktion unangemessen genaue Informationen haben will oder wenn sie einen nach dem Gesamtvermögen ausfragt. Kommt es wegen einer Weigerung zur Kündigung, kann deren Rechtmäßigkeit und damit die Rechtmäßigkeit der zugrunde liegenden Regulierungen gerichtlich geprüft werden. Zumindest wird dann gerichtsaktenkundig und transparent, welche Gesetzgeber und welche Paragraphen für die Missstände verantwortlich sind. Dieser Beitrag erschien zuerst auf dem Blog von Norbert Hering.
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0: November 2026 wirklich beschlossen hat. Ein Kommentar von Michael Hollister. Der Begriff, mit dem vor einem Jahr alles begann, kommt im entscheidenden Dokument praktisch nicht mehr vor. Als der Rat der Europäischen Union am 28. September 2026 in Brüssel 5 gemeinsame Rüstungsprojekte formell annahm, tauchte das Wort Drohnenwall in der offiziellen Mitteilung nicht auf. Was in den baltischen Staaten als Idee einer Abwehrlinie gegen russische Drohnen entstand und was Ursula von der Leyen im September 2025 zur europäischen Schlagzeile machte, ist heute etwas anderes. Der Kern einer Verteidigungsarchitektur, deren gemeinsame Finanzierungsambition die Europäische Kommission bis zum Jahr 2036 auf rund 190 Milliarden Euro beziffert. Der eingängige Name ist geblieben, die Sache dahinter hat er verlassen. Und genau in dieser Verschiebung liegt die eigentliche Nachricht des Tages, nicht in der Frage, ob ein Wall Europa vor Drohnen schützt. Was tatsächlich beschlossen wurde. Der Rat bestätigte am 28. September 5 sogenannte European Defence Projects of Common Interest, kurz EDPCI. Sie tragen die Kürzel Decoder, Drohnen und Drohnenabwehr, IMSD, maritime und Unterwasserverteidigung, Space, Satelliten, Frühwarnung, Aufklärung, EU-FIAMD, integrierte Luft- und Raketenabwehr und Eastern Flank Watch, Verteidigung der Ostflanke über Land, Luft, See, Cyber und weitere Bereiche. Damit sind diese Projekte förderfähig für Mittel aus dem European Defence Industry Programme, kurz EDIP. Wichtig für die Einordnung, der Beschluss vergibt keine Aufträge. Er benennt die Projekte, ihre Ziele, die teilnehmenden Staaten und den erwarteten Investitionsrahmen und macht sie damit erst antragsberechtigt. Die eigentliche Entscheidung war zudem keine Überraschung des Tages. Die Botschafter der Mitgliedstaaten hatten die Liste bereits am 16. September 2026 gebilligt. Der Kommissionsvorschlag stammt vom 3. Juli 2026. Der 28. September ist der formelle Schlussstein, nicht der Startschuss. Wer die Größenordnung verstehen will, muss deshalb nicht auf die heutige Schlagzeile schauen, sondern auf die Zahlen und die Struktur dahinter. Von der Abwehrlinie zur Evolution der Luftabwehr. Der Name Drohnenwall suggeriert eine Mauer, eine feste Linie aus Abwehrsystemen entlang der Grenze zu Russland. Das ist irreführend und die EU beschreibt inzwischen selbst etwas anderes. Was hier entsteht, ist weniger ein Wall als eine Evolution der Luftverteidigung. Der Hintergrund ist ein Kostenproblem, das der Krieg in der Ukraine sichtbar gemacht hat. Verteidigungskommissar Andrius Kubilius benannte die Schieflage offen. Ob man eine Abfangrakete für $1 Million einsetze, um eine Drohne für $10.000 abzuschießen, müsse vor Ort entschieden werden. Die klassische Luftabwehr wurde für Flugzeuge und große Raketen gebaut. Gegen billige, in Masse produzierte Kleindrohnen ist sie ökonomisch unterlegen. Die bestehenden Systeme bleiben für die schweren Bedrohungen sinnvoll. Für den Rest braucht es etwas günstigeres, skalierbares, vernetztes. Genau das beschreiben die EU-Dokumente. Eine mehrschichtige Architektur aus Sensorik, einem gemeinsamen Lagebild und verschiedenen Wirkmitteln, verbunden über eine Führungs- und Softwareebene mit künstlicher Intelligenz, Verschlüsselung und Hochleistungsrechnern. Die Kommission spricht ausdrücklich von einem flexiblen, agilen System und einem 360-Grad-Ansatz. Ob daraus ein stationärer Wall wird oder ein mobil verlegbares, skalierbares System nach der Logik eines Iron Dome, ist öffentlich nicht entschieden. Die Wortwahl deutet in die zweite Richtung, das ist keine Nebensache. Ein fester Bau mit fest verbauten Waffensystemen wäre in wenigen Jahren technisch veraltet und ließe sich nicht dorthin verlegen, wo die Bedrohung auftritt. Die Frage, wie Europa baut, entscheidet über Wirksamkeit und Kosten mindestens so stark wie die Frage, ob es baut. Die Dimensionen, die der Name verdeckt. Die Zahlen zeigen, wie weit sich das Projekt vom baltischen Grenzgedanken entfernt hat. An Decoder, dem eigentlichen Drohnenprojekt, beteiligen sich 26 EU-Staaten sowie Norwegen und die Ukraine, praktisch die gesamte Union. Die Teilnehmer veranschlagen dafür Investitionen von rund 3,5 bis 5 Milliarden Euro bis 2033. Eastern Flank Watch, an dem 13 EU-Staaten, Norwegen und die Ukraine mitwirken, liegt nach Kommissionsangaben bei 60 bis 100 Milliarden Euro bis 2036. Das integrierte Luftverteidigungsprojekt EU-FIAMD wird sogar auf 55 bis 80 Milliarden Euro bis 2040 veranschlagt. Diesen Dimensionen steht eine sehr kleine Sofortsumme gegenüber. Aus dem EDIP, das insgesamt über 1,5 Milliarden Euro verfügt, stehen zunächst 325 Millionen Euro für alle 5 Projekte bereit. Die erste Tranche liegt bei rund 60 Millionen Euro je Projekt. Das ist keine Finanzierung des Vorhabens, sondern eine Anschubzahlung. Die Kommission selbst nennt die 190 Milliarden Euro ausdrücklich eine Finanzierungsambition, kein beschlossenes Budget. Der Großteil müsste aus nationalen Haushalten und von der Industrie kommen. Genau deshalb ist der Befund nüchtern und tragfähig zugleich. Der öffentliche Anschub ist gering, die aufgemachte industrielle Größenordnung ist es nicht. Die Ukraine als Blaupause. Ein Teil des Vorhabens wird selten mitverhandelt, obwohl er den Charakter des Umbaus am deutlichsten zeigt. Die EU will nicht nur Systeme beschaffen, sie will übernehmen, wie in der Ukraine entwickelt und produziert wird. Dazu hat die Kommission eine EU-Ukraine-Drone-Alliance aufgebaut, deren erstes Ratstreffen am 11. September 2026 stattfand. Sie soll europäische und ukrainische Rüstungsunternehmen verzahnen, die Drohnenproduktion in den industriellen Maßstab heben und die im Krieg erprobten kurzen Entwicklungszyklen für die europäische Beschaffung nutzbar machen. Damit ist eine strukturelle Interessenlage benannt, die keiner Unterstellung bedarf. Ein andauernder Konflikt ist für eine entstehende Rüstungsarchitektur zweierlei zugleich: verlässlicher Absatzmarkt und Testfeld. Wer ein Waffensystem im Feld erproben kann, erhält Entwicklungsdaten, die kein Übungsgelände liefert. Und die Produkte werden zugleich abgenommen. Das ist aus der Logik der Rüstungsindustrie betrachtet ein Vorteil, kein Vorwurf. Aber es verändert den Blick auf die politische Rede vom baldigen Frieden, wenn die eigene Innovationsstrategie ausdrücklich darauf aufbaut, aus einem laufenden Krieg zu lernen. Dass die Erträge eingefrorener russischer Vermögenswerte zunehmend zur Finanzierung der Ukraine-Aufrüstung herangezogen werden, ist ein Muster, dessen rechtliche Fragwürdigkeit diese Redaktion bereits aufgearbeitet hat. Wer entscheidet und wo die Kompetenz wandert? Institutionell laufen mehrere Ebenen zusammen. Die Kommission liefert Industriepolitik, Förderinstrumente und Koordination zentral über Kubilius. Die Hohe Vertreterin Kaja Kallas koordiniert die sicherheitspolitische Seite. Die Europäische Verteidigungsagentur steuert Fähigkeitsentwicklung und gemeinsame Beschaffung. Die NATO bleibt für militärische Planung und Interoperabilität zuständig. Die Streitkräfte selbst stellen weiterhin die Mitgliedstaaten. Daraus ergibt sich die politisch heikelste Frage des gesamten Vorhabens. Wo endet europäische Industriekoordination und wo beginnt faktisch europäische Verteidigungsplanung? Diese Frage ist nicht neu und sie kommt nicht von den Rändern. Ein Briefing des Europäischen Parlaments hält fest, dass die Initiative die Hauptstädte gespalten hat. Frontstaaten wie Polen, die baltischen Länder und Finnland sehen sie als dringend notwendig, während Frankreich, Deutschland, Italien und Griechenland Kosten, technische Machbarkeit und das Risiko hinterfragen, dass Brüssel in nationale Verteidigungshoheit eingreift. Der französische Präsident Emmanuel Macron bezweifelte öffentlich, dass sich entlang der rund 3000 Kilometer langen Grenze zu Russland ein solcher Wall errichten lasse. Die Regierungschefs Italiens und Griechenlands kritisierten die Ostschlagseite des Vorhabens. Die Kritik läuft also quer durch das Establishment selbst und sie betrifft im Kern nicht die Bedrohung, sondern die Verlagerung von Zuständigkeit. Parallel dazu baut die NATO ihre eigene Antwort auf. Im Juli 2026 kündigte das Bündnis an, über 5 Jahre mehr als 40 Milliarden Dollar in Fähigkeiten zur Drohnenabwehr zu investieren, einen eigenen Counter-Drone-Marketplace einzurichten und die Zahl ausgebildeter Drohnenoperatoren bis Ende 2027 zu verfünffachen. Die EU betont dabei die Komplementarität. Ihre Roadmap verlangt ausdrücklich Interoperabilität mit den Führungsstrukturen der NATO. Dennoch entstehen hier zwei Beschaffungs- und Finanzierungsstränge nebeneinander, die dieselben Fähigkeiten adressieren. Die EU über Industrie und Förderung, die NATO über militärische Planung und eigene Programme. Ob das eine Arbeitsteilung ist oder eine Doppelstruktur, in der zwei Bürokratien um dieselbe Aufgabe konkurrieren, ist eine der offenen Fragen, die dieser Ausbau mit sich bringt. Cui bono und Pistorius auffälliger Zeithorizont. Wer von dieser Architektur profitiert, lässt sich präziser sagen, als es die üblichen Zuspitzungen tun. Ein konkreter Auftrag aus Decoder oder Eastern Flankwatch an namhafte europäische Rüstungsunternehmen wie Helsing, im Juli 2026 mit 18 Milliarden Dollar bewertet, oder Quantum Systems, bewertet mit rund 8 Milliarden Dollar, ist öffentlich nicht belegt. Der Beschluss vergibt, wie gesagt, keine Aufträge. Der belastbare Befund liegt eine Ebene tiefer und ist deshalb stärker. Die EU schreibt selbst, die CODA solle gemeinsame Beschaffung fördern, Produktionskapazitäten ausbauen und einen europäischen Markt für Drohnen und Drohnenabwehr skalieren. Der Aufbau eines Rüstungsmarktes ist hier kein Vorwurf der Analyse, sondern erklärtes Projektziel. Dass dieser Markt Gewinner hervorbringt, folgt aus seiner Konstruktion, nicht aus einer Vermutung. Der Umbau ziviler industrieller Kapazität in Richtung militärischer Produktion, den ich am Beispiel des EDIP bereits nachgezeichnet habe, findet hier seine Fortsetzung. Auffällig ist ein zweites Element, der Zeitplan. Die Defense Readiness Roadmap nennt erste Fähigkeiten bis Ende 2026, die volle Funktionsfähigkeit der Europäischen Drohnenabwehrinitiative bis Ende 2027 und die Funktionsfähigkeit von Eastern Flank Watch bis Ende 2028. Dazu passt eine Äußerung, die Verteidigungsminister Boris Pistorius bereits am 5. Juni 2024 im Bundestag machte. Zitat: Wir müssen bis 2029 kriegstüchtig sein. Zitat Ende. Die EU wiederum formuliert ihre Readiness-Zielmarke auf das Jahr 2030. Damit steht eine Frage im Raum, die journalistisch nicht nur erlaubt, sondern geboten ist. Warum hat ein Verteidigungsaufbau überhaupt einen so konkreten Zielhorizont? Ob ein System in 5, 6 oder 8 Jahren fertig wird, wäre für reine Abschreckung gleichgültig. Ein fester Termin verlangt eine Begründung und die offiziellen Papiere liefern mit 2029 und 2030 zumindest einen auffällig einheitlichen Korridor. Ein Wall, der keiner mehr ist. Am Ende steht nicht die Frage, ob Europa sich gegen Drohnen schützen darf. Dieses Recht bestreitet niemand. Die eigentliche Entwicklung ist eine andere. Aus einem griffigen politischen Bild ist binnen eines Jahres eine europäische Rüstungsarchitektur über 5 Domänen geworden, mit eigener Finanzierungslogik, eigener institutioneller Struktur und einem Zeitplan bis 2030. Der Name Drohnenwall verschleiert diese Dimension eher, als dass er sie zeigt. Verschiebt sich hier die europäische Verteidigungspolitik schrittweise von nationaler Beschaffung zu einer von Brüssel koordinierten gemeinsamen Rüstungsarchitektur? Und wurde das je in der Klarheit entschieden, die eine Verschiebung dieser Größenordnung verlangen würde? Der Rat hat am 28. September einen Schlussstein gesetzt. Die Frage, wofür das Gebäude am Ende steht, hat er offen gelassen.
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1: Das offizielle Ende der Meinungsfreiheit. Das im Grundgesetz verbriefte Recht auf freie Meinungsäußerung wird schon seit einigen Jahren mit Füßen getreten. Jetzt soll diese illegale Praxis ganz offiziell legalisiert werden. Ein Standpunkt von Hermann Plopper. Vor kurzem reiste die Sonderberichterstatterin der Vereinten Nationen für Meinungsfreiheit, Frau Irene Kahn, für etwa 2 Wochen durch Deutschland. Bei ihrer Winterreise sprach sie zunächst mit Vertretern der Bundesregierung, der Bundesländer und mit den obersten Verfassungsrichtern in Karlsruhe. Denn Frau Kahn war von der Bundesregierung eingeladen worden. Vermutlich in der Hoffnung, dass Irene Kahn der Bundesregierung gute Noten erteilen würde. Doch Frau Kahn sprach auch mit einfachen Bürgern und Vertretern von deutschen Menschenrechtsorganisationen. Und den erhofften Persilschein für makellose Menschenrechtspolitik liefert Irene Kahn der deutschen Bundesregierung keineswegs. Die ehemalige Direktorin von Amnesty International berichtet vielmehr von einem Klima der Einschüchterung und Angst in Deutschland. Die weitreichende Einschränkung der Meinungsfreiheit begründete die Bundesregierung gegenüber der UNO-Gesandten mit der zunehmenden Brutalisierung und Polarisierung, die durch die sogenannten sozialen Medien in der Bevölkerung um sich greife. Das ist zweifelsfrei ein großes Problem, das uns alle mit großer Sorge erfüllen sollte. Das Netz macht es möglich, einem Mitmenschen im Schutz der Anonymität Sachen an den Kopf zu werfen, die man sich in der direkten Begegnung von Auge zu Auge niemals trauen würde. Allerdings sind die Bundesregierung und die ihr unterstellten Behörden sehr selektiv in der Wahrnehmung dessen, was den sozialen Frieden untergraben könnte. Die Bundesregierung verbindet den Kampf gegen Hassrede mehr oder weniger geschickt immer wieder mit ihrer eigenen geopolitischen Agenda. Um es klar zu sagen, wer bei dem moralisch-mentalen Feldzug der Bundesregierung gegen Russland, China und die Palästinenser nicht mitmacht, wird bevorzugt Opfer des offiziellen Kampfes gegen Hassrede. Frau Kahn muss diesen Tatbestand verständlicherweise in diplomatische Zurückhaltung kleiden, wenn sie ausführt, Zitat: Die Regierung hat diese Bedrohungen zwar zu Recht ernst genommen, aber sie hat sich bei der Bekämpfung der Gefahren zunehmend auf Sicherheitsmaßnahmen verlassen. Viele dieser Maßnahmen, von der verstärkten Absicherung von Beamten, die öffentlicher Kritik ausgesetzt sind, bis hin zu pauschalen Verboten von Slogans, die mit pro-palästinensischen Protesten in Verbindung stehen, und der Überwachung von Organisationen aus vagen, nicht näher definierten Gründen des Extremismus, sind nicht mit den internationalen Menschenrechtsstandards vereinbar. Sie führen zu Unsicherheiten, was den Unterschied zwischen zulässiger und unzulässiger Meinungsäußerung betrifft, und fördern Stigmatisierung und Selbstzensur. Zitat Ende. Die Maßnahmen, so der UN-Bericht weiter, verschlimmern genau jene Misere, gegen die die Bundesregierung angeblich zu Felde zieht. Irene Kahn nimmt kein Blatt vor den Mund, wenn sie sagt, Zitat: Es birgt die Gefahr, den Raum für vielfältige und sinnvolle demokratische Debatten einzuengen, die Polarisierung zu beschleunigen und die Wahrscheinlichkeit zu erhöhen, dass die Öffentlichkeit das Vertrauen in eben jene demokratischen Werte und Institutionen verliert, die die Regierung zu schützen sucht. Zitat Ende. Und an anderer Stelle noch deutlicher, Zitat: Meine Kollegen im Sonderberichterstatterteam und ich haben viele dieser Bedenken bereits gegenüber der deutschen Regierung geäußert, darunter Einschränkungen und Verbote friedlicher Proteste, willkürliche Verhaftungen und Inhaftierungen, übermäßige Gewaltanwendung, Drohungen mit Abschiebung einzelner Personen und Razzien in den Wohnungen von Aktivisten und Menschenrechtsverteidigern. All dies hat zu einer Abschwächung der öffentlichen Beteiligung, einem Rückgang des Diskurses in Wissenschaft und Kunst sowie zu einem allgemeinen Klima des Misstrauens, der Unsicherheit und der Spannungen geführt. Zitat Ende. Und Frau Kahn zieht hier eine Untersuchung der Freien Universität Berlin heran, die eine Umfrage bei 2000 Akademikern durchgeführt hat. Diese Umfrage liefert konkrete Zahlen zum erschreckenden Ausmaß an Einschüchterung bei den Intellektuellen. Das ist besonders stark wahrnehmbar seit dem 7. Oktober 2023, jenem Tag, an dem der Gaza-Krieg begann. Hier nun einige Zitate aus der Umfrage der Freien Universität Berlin im Wortlaut, ausführlich präsentiert wegen ihrer erschreckenden Deutlichkeit. Zitat: Gefährdung der Wissenschaftsfreiheit. Knapp 85% der Befragten nehmen seit dem 7. Oktober eine zunehmende oder stark zunehmende Bedrohung der Wissenschaftsfreiheit wahr. Unter Postdocs, wissenschaftliche Mitarbeiter mit Doktortitel, ist die Sorge mit 90,5% am höchsten. Selbstzensur als verbreitete Praxis, 25,9% berichten, oft das Gefühl zu haben, sich nicht frei äußern zu können. 76% geben an, sich insbesondere bei Israel-bezogenen Themen zurückzuhalten. Am häufigsten betrifft dies öffentliche Veranstaltungen, 81%, Medienbeiträge, 54% und das eigene Kollegium, 42%. Betroffenheit und Angriffe. Nur 47% geben an, seit dem 7. Oktober keine Bedrohungen oder Einschränkungen erlebt zu haben. Andere berichten von Hassrede und Drohungen im Netz, 19%. Antisemitismusvorwürfen, 19%. Medialer Diffamierung, 16%. Ausladungen, 16%. Und institutioneller Ausgrenzung, 14%. Zitat Ende. Soweit die Umfrage der Freien Universität Berlin. Erschütternd. Das zeigt eine Wirklichkeit, die man eigentlich in Fachkreisen mit totalitären Diktaturen in Verbindung zu bringen pflegt, aber nicht mit offenen Gesellschaften, die einen produktiven Pluralismus der Meinungen fördern. Eine solche Erstarrung und Sklerotisierung raubt der Gesellschaft ihre Dynamik. Ein solches System beraubt zudem die Menschen einer realistischen Zukunftsperspektive. Es bleibt allerdings nicht bei dem Klima der Einschüchterung. Vielmehr geht die herrschende Kaste zu offener Gewalt gegen ihre Kritiker vor, wie wir jetzt sehen werden. Die soziale Todesstrafe für Hüseyin Doğru. Soziale Todesstrafe. So hat es Sarah Wagenknecht in einer Videobotschaft formuliert. Was ist passiert? In den alternativen Medien wird viel über die skandalöse Enteignung und Entrechtung des Schweizer Militärs Jacques Beau gesprochen und geschrieben. Was absolut notwendig ist. Warum der noch viel skandalösere Fall des Berliner Journalisten Hüseyin Doğru bislang in diesen Medien keinerlei Beachtung findet, ist mir unerfindlich. Seit dem Frühsommer des letzten Jahres ist Doğru Opfer besonders brutaler Sanktionen durch die Europäische Union. Doğru darf kein Konto unterhalten. Er darf keiner Erwerbsarbeit nachgehen. Sogar das Konto seiner Frau wurde eingefroren. Wer Doğru mit Geld oder Sachleistungen unterstützt, macht sich strafbar und kann bis zu 5 Jahre Haft auferlegt bekommen. Doğru muss aber seine Frau und 3 Kleinkinder ernähren. Nicht einmal Medikamente kann sich Familie Doğru kaufen. Das klingt vollkommen bizarr, wie aus einem Kafka-Roman, ist aber in nachlesbare Verordnungen gegossen. Grundlage dieser unfasslichen Grausamkeiten ist die sogenannte Council Regulation der Europäischen Union mit der Laufnummer 2024/2642 vom 8. Oktober 2024. Es handelt sich nicht um ein Gesetz, sondern um eine nicht juristische Bestrafung von Personen und Institutionen, die die Europäische Union außerhalb geltenden Rechts verhängt hat. Deswegen können Doğru und Bo und alle anderen Opfer dieser Sanktionen nicht auf dem Rechtsweg dagegen vorgehen. Es gibt keine rechtlichen Mittel gegen diese quasi feudalen Dekrete. Es sei an dieser Stelle darauf hingewiesen, dass die Europäische Union durch kein demokratisch legitimiertes Prozedere ermächtigt ist, aber trotzdem den nationalen Regierungen, die demokratisch legitimiert sind, immer mehr Vorschriften auferlegen darf. Das Motto heißt in immer mehr Bereichen, EU-Recht bricht Nationenrecht. Und so zwingt die Europäische Kommission den Nationalstaaten ihre Sicht der Dinge auf. Dem Sanktionsdekret liegt die Wahrnehmung zugrunde, dass feindliche Netzwerke, gesteuert von der russischen Regierung, die öffentliche Meinung im Bereich der Europäischen Union entweder in eine Kreml-genehme Richtung lenken wollen oder, wenn die russische Regierung das nicht schafft, zumindest Zwietracht in den westlichen Nationen züchten will. Um dann vermutlich ein gespaltenes Westeuropa lachend im Spaziergang zu übernehmen. Um es noch einmal klar zu machen. Die Europäische Kommission wirft Hüseyin Doğru nicht vor, konspirativ gegen die westliche Regierungen zu arbeiten. Der Vorwurf ist auch nicht, dass Doğru Fake News verbreitet hätte. Der Grund für die sadistischen Maßnahmen ist einfach vollkommen unverhüllt, dass Doğrus Meinungen der EU nicht passen. In einer Liste führt die EU die sanktionierten Personen und Organisationen auf. Neben Thomas Röper und Alina Lipp ist hier eben auch Hüseyin Doğru aufgeführt. Und man kann nur staunen über die nachlässige Recherche der EU-Sachbearbeiter. Da wird Doğru die türkische Nationalität zugesprochen. Doğru besitzt jedoch in Wirklichkeit nur die deutsche Staatsbürgerschaft. Die EU hat Hüseyin Doğru offenkundig mit einem Namensvetter mit türkischer Staatsbürgerschaft verwechselt, der in London lebt und arbeitet. Aber wo ist die Verbindung von Doğru zur heraufbeschworenen prorussischen Wühlarbeit? Nun, Doğru hatte ein Redaktionsnetzwerk mit Namen Red gegründet. In diesem Netzwerk waren auch Personen tätig, die zuvor bei dem russischen Sender RT nahestehenden Rechercheunternehmen Ruptly gearbeitet hatten. Nun waren allerdings bei Doğru's Red-Netzwerk auch Journalisten zu Wort gekommen, die die russische Militäroperation gegen die Ukraine klar verurteilt hatten. Doğru hat auch selber ein Interview durchgeführt mit einem Vertreter der weltlich eingestellten palästinensischen Befreiungsorganisation PFLP, die als säkularer Antipode der radikal-islamischen Hamas erkennbar ist. Die PFLP wird trotz alledem vom Westen als terroristisch eingestuft. Aufgrund der harten Sanktionen der EU stellte das Redaktionsnetzwerk Red seine Arbeit im Sommer 2025 ein. Es bleibt aber bei den lebensbedrohlichen Sanktionen gegen Doğru. Die fadenscheinigen Begründungen für Doğru's existenzielle Vernichtung stammen indes nicht von der Europäischen Kommission selber. Zunächst hatte nämlich kein Geringerer als der frühere US-Außenminister Antony Blinken die Ausschaltung von Doğru und seinem Redaktionsnetzwerk gefordert. Blinken stellte an jenem 13. September 2024 als erster eine Verbindung zwischen Russlands Auslandssender RT und Hüseyin Doğru's Redaktionsnetzwerk her. Die mühsam fabulierten Verbindungen von Red und Doğru zu den bösen Russen fanden sodann ihr Echo im Berliner Tagesspiegel und sodann in der Taz. Exponiert hat sich in dieser Sache der Autor Nicolas Potter, der die Solidaritätsbewegung der Berliner Studenten als eine verkappte Einflussoperation der Russen gedeutet hatte. Potter beklagte sich sodann in einer nachfolgenden Kolumne darüber, dass Leute seinem Narrativ zu widersprechen wagten. Die Sanktionsexekutoren der EU wiederum berufen sich in der Begründung ihrer sozialen Todesstrafe gegen Doğru nunmehr 1:1 auf Potters Narrative. Mittlerweile hat die Bundesregierung das Sanktionsregime der EU für das nationale Recht der Bundesrepublik Deutschland fest verankert. Das Raumschiff Berlin hat nämlich das sogenannte Gesetz zu Sanktionen bei Verstößen gegen restriktive EU-Maßnahmen am 5. Februar durch Verkündung im Bundesgesetzblatt in Kraft gesetzt. Personen, die die EU-Sanktionen unterlaufen, ob absichtlich oder aus Versehen, sollen mit Haftstrafen bis zu 5 Jahren bestraft werden. Unternehmen, die gegen Sanktionen verstoßen, können mit bis zu 40 Millionen Euro Strafe belegt werden. Am 30. Januar dieses Jahres wurde wiederum die erste Lesung des Entwurfs eines Gesetzes zur Durchführung der Verordnung EU 2024/900 über die Transparenz und das Targeting politischer Werbung, Politische Werbung Transparenzgesetz PWTG, im Bundestag absolviert. Was für ein Ding bitte? Hinter diesem Wort Monstrum verbirgt sich die im Ursprung sicher ehrenwerte Absicht, den finanzkräftigen Sponsoren von politischen Parteien in Wahlkämpfen genauer auf die Finger zu schauen. Geld regiert die Welt. Und es ist nicht in Ordnung, dass reiche Oligarchen durch ihre selektive Spendenpraxis Wahlen indirekt, aber wirkungsvoll beeinflussen. Unter dem Anglizismus Targeting verbirgt sich die Beobachtung, dass Google und andere Suchmaschinen Profile potenzieller Wähler in höchster Feinauflösung erstellen, um die Wähler im Wahlkampf ganz gezielt ansprechen und beeinflussen zu können. So wie Steve Bannon mit seiner Wahlmaschine Cambridge Analytica Trumps Wahlerfolg im Jahr 2016 möglich gemacht hatte. Der Haken an der Sache ist natürlich, dass sich die halbstaatliche Machtmaschine der EU durch dieses Gesetzesmonster erneut erweiterte Eingriffsrechte aneignen will. Und die Bundesregierung wittert die Gelegenheit, im Huckepack-Verfahren mit ihrer nationalen Umsetzung der EU-Verordnung auf nationaler Ebene gleich noch einige neue Machtbefugnisse einzuheimsen, die im ursprünglichen EU-Paket noch gar nicht enthalten sind. Das jedenfalls vermutet der Bundesverband Digital Publisher und Zeitungsverleger. Er sieht, Zitat, keine objektiv nachvollziehbare Notwendigkeit, die bestehenden staatlichen Eingriffsbefugnisse gegenüber der Presse, Verlagen und Medienhäusern sowie Redaktionen zu verschärfen. Insbesondere jede neue Befugnis staatlicher Stellen in Verlage, Medienhäuser und Redaktionen einzudringen, diese zu durchsuchen und Gegenstände oder Informationen sicherzustellen oder zu beschlagnahmen, erscheint durch keines der gesetzgeberischen Anliegen gerechtfertigt. Zitat Ende. Nun, Das politische Werbung-Transparenzgesetz ist noch nicht rechtskräftig. Die erste Lesung fand im Januar statt. Nichts ist in Stein gemeißelt. Zwei weitere Lesungen müssen durchgeführt werden. Dann geht das Paket an die Länderkammer des Bundesrates. Von dort weiter auf den Schreibtisch des Bundespräsidenten. Um dann schließlich im Bundesgesetzblatt zu landen und Rechtskraft zu erlangen. Wir haben noch eine kleine Galgenfrist. Wenn die demokratische Öffentlichkeit endlich aufwacht, könnte da noch was zu wuppen sein. Aber wenn die von der UNO-Sonderberichterstatterin Irene Kahn festgestellte Angst und Einschüchterung in Lethargie umschlägt, dann versinken wir in lang andauernder Stagnation, dem dann die Implosion folgt. Wir haben doch die plötzliche Implosion der DDR noch in frischer Erinnerung, oder etwa nicht?
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Dies ist Gordon Mackenzies Lied. Sein Lied von Albany, dem stolzen Schloss seines Clans, das er eines Tages für immer verlieren sollte.